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9: Jetzt haben wir 20 Grad. Ein paar Wolken am Himmel. Heute klettert es auf 29 Grad. Morgen kälter, 21 Grad.
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10: Ich bin Diana Kramer. Frankreichs Präsident Emmanuel Macron will neuen Schwung in die Zusammenarbeit mit Deutschland bringen und bei internationalen Schlüsselthemen mit Berlin an einem Strang ziehen. Das sagte er zum Auftakt des deutsch-französischen Regierungstreffens im Rheinland. Er wurde am Abend auf Schloss Benzberg bei Köln von Bundeskanzler Friedrich Merz empfangen. Heute tagt der deutsch-französische Verteidigungs- und Sicherheitsrat auf dem Flieger Horst Nörvenich. Anschließend kommt der sogenannte Ministerrat in Brühl zusammen. Die Bundesregierung will mit einem Aktionsplan entschiedener gegen Steuerbetrug und Geldwäsche vorgehen. Gemeinsam mit Justizministerin Stefanie Hubig kündigt der Finanzminister Lars Klingbeil ein gemeinsames Zentrum gegen Steuer- und Finanzkriminalität an.
11: Wir haben ein gemeinsames, klares Ziel. Die Ehrlichen in unserer Gesellschaft dürfen nicht die Dummen sein. Es geht für mich um Gerechtigkeit. Die wenigen, die betrügen, schaden allen, die ehrlich ihre Steuern zahlen. Und das macht auch den fairen Wettbewerb zwischen Unternehmen kaputt.
10: Bundesfinanzminister Klingbeil kündigte außerdem an, dass Selbstanzeigen bei Steuerbetrug nicht mehr grundsätzlich zur Straffreiheit führen. In sozial und wirtschaftlich benachteiligten Landkreisen sind mehr Vorschüler übergewichtig oder fettleibig. Das geht aus einer Analyse des RKI hervor, für die Daten von 4,3 Millionen Kindern ausgewertet wurden.
12: Die Eltern haben wenig Geld oder achten nicht auf eine gesunde Ernährung. Der nächste Sportverein ist 3 Orte weiter und es gibt keinen Bus, der dorthin fährt. Gründe, warum schon Kinder zwischen 4 und 7 zu dick werden können. Gleichzeitig leiden sie häufig auch darunter. Der RKI-Studie zufolge hatten von den zwischen 2006 und 2024 eingeschulten Kindern knapp 9 bis gut 13% Übergewicht, bis zu fast 6% waren fettleibig. Lea Matschulat, Nachrichtenredaktion.
10: In New York ist das Weltmeistertrikot von Brasiliens Fußballlegende Pelé aus dem Jahr 1958 versteigert worden. Das blaue Jersey mit der gelben Nummer 10 wechselte für 4,88 Millionen Dollar den Besitzer, teilte das Auktionshaus Sotheby's mit. Teurer war mit rund 8 Millionen bislang nur das Fußballtrikot von Diego Maradona, das er beim 2:1-Sieg Argentiniens im WM-Viertelfinale 1986 gegen England getragen hatte.
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2: Hey, Verkehrs-KI, was ist los auf den Straßen?
0: Keine Meldungen. Gute Fahrt, Leute.
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3: Jetzt haben wir 19 Grad. Ein paar Wolken am Himmel. Heute klettert es auf 29 Grad. Am Sonnabend kälter. 21 Grad.
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6: Ich bin Diana Kramer. Das US-Militär hat damit begonnen, in der 6. Nacht in Folge Ziele im Iran anzugreifen. Laut iranischen Medien wurden dabei mehrere Brücken sowie ein Flughafen im Süden des Landes bombardiert. Dabei seien 2 Menschen getötet und 4 weitere verletzt worden. Die iranische Armee kündigte daraufhin Vergeltungsschläge auf US-Militärstandorte in den Golfstaaten Kuwait und Bahrain an. Erst in dieser Woche hatte US-Präsident Donald Trump damit gedroht, die Angriffe im Iran auf Kraftwerke und Brücken auszuweiten. Die Zahl der schweren E-Scooter-Unfälle ist im vergangenen Jahr in Deutschland

0: überwiegend jüngere Menschen.
1: Mehr als jeder zweite Verunglückte war jünger als 25 Jahre. Und obwohl die E-Scooter erst ab 14 zugelassen sind, werden die Roller oft von noch viel Jüngeren genutzt. Über 870 Mal waren die Unfallopfer höchstens 13. Und meist sind die Fahrer selbst schuld. Fast die Hälfte der Todesopfer kam bei Unfällen ums Leben, an denen kein anderer beteiligt war. Grund ist neben Leichtsinn häufig auch Unerfahrenheit. Unfallexperten fordern deshalb einen Befähigungsnachweis für alle ohne Führerschein. Das würde auch klar machen, dass es sich beim E-Roller eben nicht nur um ein Spaßfahrzeug handelt. Tanja Wagner, Nachrichtenredaktion.
0: Der russische Angriffskrieg gegen die Ukraine verändert auch den Blick auf den Zivilschutz in Deutschland. Außenminister Johann Wadephul fordert Maßnahmen, wie etwa in Finnland. Dort schaute er sich an, wie sich das Land auf Krisen und mögliche Angriffe vorbereitet.
2: Ich glaube, wir brauchen in unserer Gesellschaft, und das gilt natürlich auch für das staatliche Handeln, ein wirkliches Umdenken. Und wir sollten uns von dem, was hier in Finnland praktiziert wird, eine große Scheibe abschneiden. Ein Staat, der Vorsorge betreibt, und das wird von allen Menschen hier gelebt.
0: Bundesaußenminister Wadephul. Das US-Raumfahrtunternehmen SpaceX von Tech-Milliardär Elon Musk hat einen weiteren geplanten Testflug seines Raketensystems Starship kurz vor dem Start abgebrochen. Einige der Triebwerke hätten nicht gezündet, schrieb Musk auf seiner Plattform X. Den letzten und 12. Testflug hatte die Riesenrakete, die höher ist als die Freiheitsstatue, im Mai absolviert.
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4: Hey, Verkehrs-KI, was ist los auf den Straßen?
3: Keine Meldungen. Gute Fahrt, Leute.
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7: Aktuell haben wir 19 Grad, ein paar Wolken am Himmel. Im Laufe des Nachmittags klettert es auf 29 Grad. Heute Nacht geht's runter auf 17 Grad. Morgen kälter, 21 Grad.
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9: Ich bin Diana Kramer. Zuletzt lief es nicht so gut in den deutsch-französischen Beziehungen. Ein großes Regierungstreffen im Rheinland soll heute aber neue Impulse bringen. Am Abend empfing Bundeskanzler Merz auf Schloss Bensberg bei Köln den französischen Präsidenten Macron.
10: Ich freue mich sehr, dass die französische Regierung und der französische Präsident meiner Einladung gefolgt sind. Wir werden uns über die großen Themen unterhalten, über die Wirtschaftspolitik, über die Energiepolitik, über die Sicherheits- und Verteidigungspolitik.
9: Macron erklärte am Abend, er wolle neuen Schwung in die Zusammenarbeit mit Deutschland bringen und bei internationalen Schlüsselthemen mit Berlin an einem Strang ziehen. Das US-Militär hat in der 6. Nacht in Folge Ziele im Iran angegriffen. Laut iranischen Medien wurden mehrere Brücken im Süden sowie ein Flughafen bombardiert. Dabei seien 2 Menschen getötet und 4 weitere verletzt worden. Die iranische Armee reagierte mit Vergeltungsschlägen auf US-Militärstandorte in den Golfstaaten Kuwait und Bahrain. Der Bundesrat hatte sich vor einer Woche für die Einführung des Grundsatzes "Nur Ja heißt Ja" im Sexualstrafrecht ausgesprochen. Knapp jeder zweite Bundesbürger hält es für richtig, wenn sexuelle Handlungen ohne ausdrückliches Einverständnis in Zukunft strafbar wären. Das ergab eine dpa-Umfrage. Für über 30% soll es bleiben, wie es ist.
11: Im Sexualstrafrecht gilt in einigen europäischen Ländern der Grundsatz "Nur Ja heißt Ja", bei dem eine aktive Zustimmung bei sexuellen Handlungen verlangt wird. In Deutschland muss ein Opfer sexueller Übergriffe aktiv widersprochen haben. Ein Täter kann also argumentieren, dass das Opfer nicht Nein gesagt hat und sein Handeln in Ordnung ist. Befürworter der Neuregelung verweisen auf Fälle, in denen Opfer aufgrund von Angst in Schockstarre geraten und keinen Widerstand leisten. Nun steht es an der Bundesregierung, ob sie den Vorschlag der Länder aufnimmt. Tine Klimach, Berlin.
9: Im Müritz-Nationalpark kämpfen rund 400 Einsatzkräfte weiter gegen den Flächenbrand auf dem Gebiet eines früheren Truppenübungsplatzes. Das Feuer hat sich inzwischen auf einer Fläche von etwa 360 Hektar ausgebreitet, teilte der Landkreis Mecklenburgische Seenplatte mit. Auch die Bundeswehr unterstützt die Löscharbeiten mit Hubschraubern.
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4: Hey, Verkehrs-KI, was ist los auf den Straßen?
6: Keine Meldungen. Gute Fahrt, Leute!
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12: Ach, was ein Glück. Diese Woche ist schon so gut wie rum. Jetzt nur noch aufstehen, aufwachen und los geht's ins Wochenende. Vorher aber noch die Frage vom Boy und seiner Gang. Do you really want to hurt me? Culture Club. Und

Danach mit Melissa Etheridge rocken wir zusammen in den Freitag. Aber schön lauter, Hamburg 2. Richtig viele 80er. Und wir machen auch direkt ganz flexibel weiter. In der Karibik heißt der Song Caribbean Queen. In Amerika American Queen. Und hier bei uns singt Billy Ocean European Queen. Er macht es allen recht. Schönen guten Morgen mit Billy Ocean und Hamburg 2. Und richtig viel

0: Na, alle noch am Leben, großartig, jawohl. Die Bee Gees hier bei Hamburg 2. So kann der Freitag doch losgehen. Hamburg 2, richtig viele 80er und gleich schwufen wir schön easy weiter mit Kate Bush, Running Up That Hill. Ihr Kult 80er kommt noch vor 5:30.
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Kurz vor halb sechs. Na, wir gleiten mal schön entspannt rein in den Freitag, ins Wochenende, in was auch immer. Jetzt auf jeden Fall mit dem geschmeidigsten 80er von Kate Bush, Running Up That Hill. Kommt gut hoch mit Hamburg 2 und richtig vielen 80ern.

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0: Karen's Trend da. Wie geht's in den Freitag? Haben wir zwei richtig viele 80er. Gleich schon, 17:45.
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0: 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Hallo Nicole! Ach,
2: hallo!
0: Nicole, bist du schon eingesungen?
2: Ja, ich hoffe.
0: Du hoffst ja. Dann gucken wir mal, ob du diesen 80er hier kennst. Achtung!
2: Ja.
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2: Danke.
0: Und obendrauf darfst du jetzt den ganzen Song nochmal mitsingen. Willst du dranbleiben am Telefon? Jetzt kommt der ganze 80er von den Pointer Sisters. I'm so excited. Großartig gesungen. Wirklich toll.
2: Ja, danke.
0: Willst du live am Telefon dranbleiben und weiter singen?
2: Nee. Spiel du mal lieber den Song.

kurz vor sechs und Mahlzeit nach Australien. Ja, in Sydney sind die uns ja gerade 8 Stunden voraus. Die machen schon Mittag, sei ihnen gegönnt. Und dann machen die auch schon fast wieder Wochenende, ne? Krass. Naja, die haben es gut und wir haben es noch vor uns. Und hier ist die inoffizielle Hymne dazu. Men at Work, Down Under. Kommt gut hoch mit Hamburg 2 und richtig vielen 80ern.

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4: Und jetzt das Wetter.
5: Jetzt haben wir 19 Grad. Hier und da viele Wolken. Aber im Laufe des Vormittags lockert es auf. Heute steigt es auf 29 Grad. Morgen kälter, 21 Grad.
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7: Guten Morgen, ich bin Rainer Hirsch. Ab heute ist die Zugtrasse zwischen Hauptbahnhof und Altona, die sogenannte Verbindungsbahn, gesperrt. Reisenden stehen massive Einschränkungen bevor. Grund ist die Erneuerung dreier Bahnbrücken. Weil auch die Sternbrücke ausgetauscht wird, gibt es in ihrem Umfeld weiträumige Straßensperrungen. In Hamburg sind letztes Jahr mehr Bäume gepflanzt als gefällt worden. Der Straßenbaumbestand ist kontinuierlich gewachsen. Umweltsenatorin Fegebank betont, dass auch die Hitzewelle zeigt, wie wichtig Bäume für das Hamburger Stadtklima sind. Im Müritz-Nationalpark in Mecklenburg-Vorpommern kämpfen die Einsatzkräfte weiter gegen den Flächenbrand auf dem Gebiet eines früheren Truppenübungsplatzes. Allein gestern waren 400 Einsatzkräfte vor Ort.
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8: Hey, Verkehrs-KI, was ist los auf den Straßen?
6: Keine Meldungen.
9: Gute Fahrt, Leute.
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11: 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Ich bin Arne Wack. Moin.
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0: Soul Sister geht so schön flott in den Freitagmorgen. Hamburg 2, richtig viele 80er.
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0: Ach, unsere Lieblingstina. Mit ihr geht's rein. Freitag, Hamburg 2, richtig viele 80er. Gleich unsere Freundin Kim Wilde, You Came. Stell den Wecker drauf, kommt noch vor 6:30.
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kurz vor 6:30. Wer war denn vor 9 Monaten auch beim Hamburg 2 Konzert in der großen Freie von Kim Wilde? Aber super, oder? Keine Frage. Aber Kimi kommt wieder, aber erst in 1,5 Jahren, im November 27. Ja, wer weiß da schon, ob wir da überhaupt noch alle da sind, ne? Gucken wir mal. Wir feiern jetzt schon mal mit Kim in Richtung Wochenende. Und das ist ja nun schon morgen. You came, Hamburg 2, richtig viele 80er.

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2: Guten Morgen. Sperrung rund um die Sternbrücke. Viel Kritik an Jens Spahn. Sonne, Regen und Gewitter. Maximal 28 Grad. Wegen der Sternbrückenerneuerung müssen Autofahrer und Bahnnutzer jetzt bis Ende August mit erheblichen Einschränkungen zurechtkommen. Marc Elvers.
3: Zwischen Altona und Sternschanze fahren keine S-Bahnen mehr. Auch der Regional- und Fernverkehr kommt hier nicht mehr durch. Alternativ können die S-Bahnen durch den Citytunnel genutzt werden. Außerdem gibt es einen Busersatzverkehr, der allerdings umgeleitet werden muss, weil auch der Bereich um die Sternbrücke für Autos gesperrt ist. Autofahrer sollten den Bereich weiträumig umfahren. Die Verkehrsbehörde hat dafür extra die Elbchaussee geöffnet.
2: Bei einem Unfall mit einem Linienbus in der Nähe des Hamburger Flughafens sind gestern Nachmittag 5 Menschen verletzt worden. Laut Polizei musste der Bus Fahrer eine Notbremsung machen, nachdem es vor ihm an der Ecke Alsterkrug-Chaussee-Mayenweg einen Auffahrunfall gegeben hatte. Die Hamburger Umweltbehörde hat ihre Straßenbaumbilanz vorgestellt. Die gute Nachricht, es wurden mehr Bäume gepflanzt als gefällt. Niklas Utter.
4: Hamburg hat nun laut Baumkataster genau 231.081 Straßenbäume. Gepflanzt wurden im vergangenen Jahr knapp 1.900 und damit rund 350 mehr als gefällt wurden. Umweltsenatorin Katharina Fegebank betont, dass die extreme Hitzewelle in diesem Sommer deutlich gemacht hat, wie wichtig Bäume für das Hamburger Stadtklima sind. Der Umweltverband NABU begrüßt den positiven Trend, sagt aber auch, ein Baum ist jedoch nicht gleich ein Baum. Nachgepflanzte junge Bäume können die Funktion, die alte und großgewachsene Bäume erfüllen, nicht adäquat ersetzen.
2: Nach der Bekanntgabe seiner Elternschaft per Leihmutterschaft in den USA bekommt Unionsfraktionschef Spahn viel Kritik, auch aus der eigenen Partei. So sagt zum Beispiel der Chef der Seniorenunion Hüppe dem Magazin Focus, die Leihmutterschaft ist zu Recht in Deutschland verboten. Es ist nicht gut, wenn sich Politiker mit Macht und Geld darüber hinwegsetzen. Spahns Partei hatte zuletzt im Februar einen Beschluss gefasst, wonach Leihmutterschaft in Deutschland verboten bleiben soll. In Seevetal im Landkreis Harburg sind 60 Katzen in einem Autoanhänger gefunden worden. Wagen und Anhänger standen wohl schon länger in der prallen Sonne, als die Polizei eintraf. Clemens Benke.
5: Bei den Katzen handelt es sich den Angaben nach um verschiedene Rassekatzen. Warum sie in dem Anhänger waren, ist nicht bekannt. Sie wurden inzwischen in Tierheimen untergebracht. Einige werden jetzt medizinisch untersucht und es wird geprüft, ob Halter für die Katzen ermittelt werden können. Das kann man zum Beispiel machen, wenn sie gechippt sind. Vom Fahrer des Wagens wurden die Personalien aufgenommen. Gegen ihn wurde ein Tierhaltungsverbot ausgesprochen.
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0: Auch mit den Bengals geht schon in Richtung Wochenende. Hamburg 2, richtig viele 80er. Gleich 7:15.
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0: Es geht um die ersten 2 Sekunden von einem 80er. Ich spiele ich euch gleich vor und dann sagt ihr einfach, wie heißt denn der Song? Thomas aus Bielefeld. Hallo Thomas.
2: Ja, hallo Anne.
0: So weit südlich hört man uns auch, ja?
2: Ja, doch. Im Moment bin ich in Schottland.
0: Man kann uns überall hören, das ist doch großartig. Da hörst du uns wahrscheinlich nicht über die 95.0, sondern über die Hamburg 2 App.
2: Genau, ist richtig.
0: Thomas, du hast schon mal jetzt alles richtig gemacht, aber jetzt gucken wir nochmal, ob du die 2 Sekunden noch errätst, ja?
2: Ich versuch's.
0: Achtung!
2: Ja, ich kenne die Melodie, also... John Parr ist das.
0: So. Und jetzt, wie heißt der Song?
2: Ich muss passen.
0: Du gibst auf. Ach nein, wie schade. Es ist natürlich Man in Motion. St. Elmo's Fire. Da muss man erstmal drauf kommen, ne?
2: Aber da war doch irgendwo eine Blockade. Weiter ging es leider nicht.
0: Ich wünsche dir noch eine schöne Zeit in Schottland. Hör uns schön immer weiter. Und für dich jetzt hier der ganze 80er. John Parr, Man in Motion, St. Elmo's Fire. Dir noch einen schönen Tag.
2: Ja, dir auch. Tschüss.

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1: Kurz vor sieben, na, wir kommen mal ganz langsam aus dem Quark. Wochenende soll ja mal losgehen, ne? Noch ein kleines Stoßgebet, aber dann geht's los. Kiri, der göttliche 80er von Mr. Mister hier bei Hamburg 2. Richtig viele 80er. Amen.

0: Mit Mr. Mister geht's entspannt in den Freitagmorgen. Haben wir zwei richtig viele 80er. Gleich für euch diese 80er hier. Ah. Ja, mit Alpha Will schaffen wir das mit dem Aufstehen, ne? Big in Japan, gleich der erste 80er. Nach 7.
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21: Jetzt haben wir 19 Grad. Mal Sonne, mal Wolken. Heute klettert es auf 29 Grad. Morgen kälter, 21 Grad.
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23: Guten Morgen, ich bin Rainer Hirsch. Ab heute ist die Zugtrasse zwischen Hauptbahnhof und Altona, die sogenannte Verbindungsbahn, gesperrt. Reisenden stehen massive Einschränkungen bevor. Grund ist die Erneuerung dreier Bahnbrücken. Weil auch die Sternbrücke ausgetauscht wird, gibt es in ihrem Umfeld weiträumige Straßensperrungen. In Hamburg sind letztes Jahr mehr Bäume gepflanzt als gefällt worden. Der Straßenbaumbestand ist kontinuierlich gewachsen. Umweltsenatorin Fegebank betont, dass auch die Hitzewelle zeigt, wie wichtig Bäume für das Hamburger Stadtklima sind. Im Müritz-Nationalpark in Mecklenburg-Vorpommern kämpfen die Einsatzkräfte weiter gegen den Flächenbrand auf dem Gebiet eines früheren Truppenübungsplatzes. Allein gestern waren 400 Einsatzkräfte vor Ort.
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24: Hey, Verkehrs-KI, was ist los auf den Straßen?
10: Keine Meldungen. Gute Fahrt, Leute.
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0: Wir starten zusammen in den Freitag schön lässig mit dem lässigsten 80er von unseren Freunden von Alphaville, Big in Japan. Ich bin Arne Waag, kommt gut hoch.
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geschafft, die liebe Bonnie. Jetzt ist es schon eine Woche her, dass sie eine Etage höher gezogen ist. Wirklich alle trauern. Ne? Habt ihr mal durch Instagram gescrollt? Also wirklich alle, so große DJs wie David Guetta zum Beispiel. Kennt ihr den überhaupt? Ja, also auch der trauert. Oder Marian Gold von Alphaville. Einfach alle. Und wir behalten natürlich Bonnie. Alle im Herzen, Hamburg 2. Richtig viele 80er. Jetzt mit dem Wunsch von Johnny Hayes Jazz. Turn back the clock. Ja, das wäre super, wenn man die Zeit zurückdrehen könnte. Kommt gut rein in den Freitag mit Hamburg 2 und richtig vielen 80ern.

0: Die Tanzfläche ist schon eröffnet mit Sister Sledge, We Are Family. Hamburg 2, richtig viele 80er, gleich der coolste Rock 80er, der eigentlich ein 70er ist. Gleich Slate, Far, Far Away, kommt noch vor halb acht.
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0: Kurz vor halb acht.
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0: Ihr sagt uns, welcher 80er drauf soll, einfach rein damit in die Hamburg 2 App. Jennifer will einen 80er, der gar kein 80er ist. Slade, Far Far Away, ein glasklarer 70er, aber komm, Schwamm drüber, ist doch eh bald egal. Jennifer, warum den unbedingt?
2: Ich verbinde den Song irgendwie mit Reisen und umherfahren und ich höre den einfach super gerne und bin dann immer happy.
0: Und dann kommt er doch auch schon. Slade, Far Far Away, Hamburg 2, richtig viele 80er.

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2: Guten Morgen. Sperrung wegen Sternbrückenerneuerung. Reeperbahn-Festival unter Druck von Sonne bis Gewitter und 28 Grad. Wegen der Sternbrückenerneuerung müssen Autofahrer und Bahnnutzer jetzt bis Ende August mit erheblichen Einschränkungen zurechtkommen. Marc Elvers.
3: Zwischen Altona und Sternschanze fahren keine S-Bahnen mehr. Auch der Regional- und Fernverkehr kommt hier nicht mehr durch. Alternativ können die S-Bahnen durch den Citytunnel genutzt werden. Außerdem gibt es einen Busersatzverkehr, der allerdings umgeleitet werden muss, weil auch der Bereich um die Sternbrücke für Autos gesperrt ist. Autofahrer sollten den Bereich weiträumig umfahren. Die Verkehrsbehörde hat dafür extra die Elbchaussee geöffnet.
2: Die Hamburger SPD übt scharfe Kritik an Bundeskulturstaatsminister Weimer, der die Förderung für das Reeperbahn-Festival weiter kürzen will. Auch weil er andererseits die Zuschüsse für die Bayreuther Wagner-Festspiele anheben will. Carolina Koplin.
4: Diese einseitige Schwerpunktsetzung ist eines Kulturstaatsministers nicht würdig, so Hans-Jörg Schmidt von der SPD-Fraktion. Wer das Reeperbahn-Festival schwächt, schwächt den Musikstandort Deutschland, sagt er. Auch Hamburgs Kultursenator Broster zeigt sich besorgt, hofft aber noch auf die Haushaltsberatungen im Bundestag. Laut seiner Behörde sieht der Entwurf vor, die Fördermittel im kommenden Jahr auf 3 Millionen Euro zu senken. Im vergangenen Jahr waren es noch über 6 Millionen, in diesem Jahr schon nur noch 4,5.
2: Fast jeder zweite Beschäftigte über 50 in Hamburg möchte laut einer Untersuchung der Krankenkasse DAK früher in Rente gehen. Demnach sind ältere Beschäftigte im Schnitt auch seltener, aber länger krank. Mit Blick auf die Diskussion über eine längere Lebensarbeitszeit appelliert DAK Hamburg-Chef Juncker daher, Unternehmen und Politik müssten gemeinsam dafür sorgen, dass auch Ältere gesund, leistungsfähig und motiviert arbeiten können. Nach der Bekanntgabe seiner Elternschaft per Leihmutterschaft in den USA bekommt Unionsfraktionschef Spahn viel Kritik. Selbst aus seiner eigenen Partei kommen Rücktrittsforderungen. Spahn wird vor allem Doppelmoral vorgeworfen, weil seine Partei mit dafür sorgt, dass Leihmutterschaft in Deutschland verboten bleibt. Dann einen Umweg über das Ausland zu wählen, sei auch aus demokratischen Erwägungen kein guter Weg, so der Tenor. In Seevetal im Landkreis Harburg sind 60 Katzen in einem Autoanhänger gefunden worden. Wagen und Anhänger standen wohl schon länger in der prallen Sonne, als die Polizei eintraf. Clemens Benke.
5: Bei den Katzen handelt es sich den Angaben nach um verschiedene Rassekatzen. Warum sie in dem Anhänger waren, ist nicht bekannt. Sie wurden inzwischen in Tierheimen untergebracht. Einige werden jetzt medizinisch untersucht und es wird geprüft, ob Halter für die Katzen ermittelt werden können. Das kann man zum Beispiel machen, wenn sie gechippt sind. Vom Fahrer des Wagens wurden die Personalien aufgenommen. Gegen ihn wurde ein Tierhaltungsverbot ausgesprochen.
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0: Ach, der echte Kulthit von Nina. Geht doch bestens los mit dem Freitag. Hamburg 2, richtig viele 80er. Gleich viertel vor acht.
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0: Ich mache hier gleich einfach einen 80er aus und dann singt ihr einfach weiter, als wäre nichts passiert. Wenn ihr das auch könnt, gleich mal anmelden über die Hamburg 2 App oder über unsere Website. Geht um 50 Euro, aber jetzt für Silke aus Altona. Hallo.
2: Hallo.
0: Du hast mich eben kurz vorher nochmal gefragt, ob ich dir nochmal die Spielregeln erklären kann. Die sind jetzt hiermit erklärt.
2: Ich singe den Song einfach weiter.
0: Du singst den Song einfach weiter, bis ich sage, kannst aufhören. Wollen wir es so machen?
2: Genau, so machen wir es.
0: Silke, hier kommt dein 80er. Achtung. So

0: Ja!
1: Ach Gott, ich möchte dich fast fragen, ob du den ganzen Song jetzt nochmal singen willst.
0: Das können wir machen.
1: Viel Spaß mit 50 Euro, das können wir machen. Und schon geht's los hier, weißt du, im Hintergrund singt Johnny Logan zusammen mit Silke aus Altona. Dir noch einen schönen Tag und wir hören dich dann jetzt hier bei dem ganzen Song.
0: Wenn du willst.
1: Ja. Komm. Lassen wir erstmal Johnny Logan ran, der ist da routiniert. Aber du hast auch schön gesungen, also da kann man nichts sagen.

kurz vor acht. Na, wir machen nochmal einen Rückblick auf die Nacht zusammen mit Mike und Maggie. Mike Oldfield und Maggie Riley. Moonlight Shadow. Kannst doch nicht meckern, ne? Wochenende geht los mit Hamburg 2 und richtig vielen 80ern.

0: mit Mike und Maggie starten wir zusammen ins Wochenende. Hamburg 2, richtig viele 80er. Gleich für euch diese 80er. Hier, hör mal. Kennen wir, ne? Jermaine Jackson, Pierce Dora und ihr größter 80er. Damit geht's gleich weiter. When the rain begins to fall, ganz genau. Gleich der erste 80er nach 8.
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16: Jetzt haben wir 20 Grad. Hier und da viele Wolken. Im Laufe des Vormittags kommt die Sonne raus. Heute klettert es auf 29 Grad. Morgen kälter, 21 Grad.
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19: Guten Morgen, ich bin Rainer Hirsch. Wegen der Erneuerung der Sternbrücke und weiterer Brücken müssen viele Züge und S-Bahnen ab heute 6 Wochen lang Umleitung fahren. Auch Autofahrer müssen den Bereich jetzt weiträumig umfahren. Familiendrama in Torfhaus im niedersächsischen Landkreis Goslar. Dort sind am späten Nachmittag 2 Erwachsene und ein Kind vom 65 Meter hohen Harzturm gestürzt und gestorben. Die Polizei geht von einem suizidalen Hintergrund aus. Hilfe bei Suizidgedanken bietet unter anderem die Telefonseelsorge und das Hamburger Krisentelefon. Im Westen von China ist im Kreis Pengshui ein ganzer Felshang abgebrochen. Eine Lawine aus Geröll hat Häuser und eine Straße östlich der Metropole Chongqing unter sich begraben. Mehrere Menschen sollen dabei verschüttet worden sein. 8 konnten inzwischen gerettet werden. Es läuft ein Großeinsatz.
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17: Hey, Verkehrs-KI. Was ist los auf den Straßen?
20: Auf der A1 Richtung Hamburg blockiert ein defektes Fahrzeug bei Moorfleet.
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0: Wir stimmen gleich zusammen ab über Duran Duran, also nicht über die Band als solches. Die brauchen keine Stimmen mehr. Nee, es geht um euren absoluten Lieblingssong von den Britten-Jungs. Ihr überlegt kurz und dann geht die Abstimmung gleich weiter nach dem One-Hit-Wonder 80er von Pierce Adora und Jermaine Jackson. Ich bin Arne Waag. Hallo!
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0: Auch mit den Hausmartins geht's mit ganz viel Ba-Ba-Ba in den Freitag, ins Wochenende. Alles wie ihr wollt, Hamburg 2, richtig viele 80er.
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0: Ja, wir suchen euren absoluten Lieblingssong von Duran Duran, die britische Superband. Eine Woche habt ihr noch Zeit, eure Stimme zu verteilen, zum Beispiel auf den großen Song über die wilden Boys. Oder wie wäre es mit dem hier? Kennen auch alle, oder? Na klar. Ordinary World. Ihr habt's in der Hand. Gleich mal rein in die Hamburg 2 App oder auf unsere Website. Mit Glück gewinnt ihr sogar noch einen 100€ Wunschgutschein. Und natürlich könnt ihr eure Stimme auch abgeben für den coolsten Song, wie ich immer finde. Duran Duran. The Reflex. Geht schon los, Hamburg 2. Richtig.

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kurz vor 8:30. Tja, der Jacko. Obwohl vorher viele gesagt haben, guck ich mir niemals an. Jetzt sein Biopic, also der Film über sein Leben, ist der meistgesehene Film über das Leben einer Person der ganzen Welt. Über 1 Milliarde Leute haben den Film schon geguckt. Das musst du erstmal hinkriegen. Ja, wir wussten das schon immer, aber junge Leute, die sind jetzt auch noch damit rangezogen worden. Hier mal dieser Song alleine. Kennen wir schon seit den 80ern, lieben wir seit den 80ern. Hier ist Billie Jean. Geiles Ding. 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
2: Schönen guten Morgen. Sperrung rund um die Sternbrücke. Rücktrittsforderung an Jens Spahn. Sonne, Gewitter und 28 Grad heute. Pendler auf Straßen und Schienen brauchen in den kommenden 6 Wochen Nerven. Die Kreuzung an der Sternbrücke und die Bahnstrecke zwischen Altona und Sternschanze sind jetzt 6 Wochen dicht. Marc Elvers.
3: Für Autofahrer gilt, den Bereich am besten weiträumig umfahren. Vor Ort irgendwie durchschlängeln wird schwierig, weil zum Schutz der Wohngebiete Einbahnstraßen umgedreht und Schranken installiert wurden. S-Bahn-Fahrgäste können auf S-Bahnen durch den Citytunnel ausweichen. Außerdem gibt es einen Ersatzverkehr mit Bussen, der in der Schanze aber auch Umleitungen fahren muss.
2: Fast jeder zweite Beschäftigte über 50 in Hamburg möchte laut einer Untersuchung der Krankenkasse DAK früher in Rente. Ein weiteres Ergebnis ist, dass ältere Beschäftigte seltener, aber im Schnitt länger krank sind. Mit Blick auf die Diskussion über eine längere Lebensarbeitszeit appelliert DAK Hamburg-Chef Juncker daher, Unternehmen und Politik müssten gemeinsam dafür sorgen, dass Menschen auch im höheren Alter gesund, leistungsfähig und motiviert arbeiten können. Unionsfraktionschef Spahn ist wegen seiner Elternschaft mittels einer US-amerikanischen Leihmutter mit viel Kritik und Rücktrittsforderung konfrontiert, auch aus der eigenen Partei. Die Kritiker werfen ihm Doppelmoral vor, weil seine Partei mit dafür sorgt, dass Leihmütterschaft hierzulande verboten bleibt. Dann einen Umweg über das Ausland zu wählen, weil man es sich finanziell leisten könne, sei auch aus demokratischen Erwägungen kein guter Weg, so der Tenor. In seiner Rede an die Nation hat US-Präsident Trump vergangene Nacht das Wahlsystem in seinem Land angezweifelt, wohl um schon mal vorzubeugen, falls seine Partei bei den Midterms im November verliert. Tina Eck.
4: Trumps Rede zur besten Sendezeit wurde von vielen TV-Sendern hier gar nicht übertragen. Nach Geheimdienstinformationen soll China seit Jahren die US-Wahlen manipuliert haben. Hinzu komme Wahlbetrug durch Wahlmaschinen und Briefwahl sowie Hunderttausende illegal wählender Ausländer, so Trump. Den Iran-Krieg erwähnte Trump nur mit einem Satz.
2: Dass Kulturstaatsminister Wolfram Weimer die Fördermittel für Hamburgs Reeperbahn-Festival weiter kürzen will, sorgt für scharfe Kritik. Unter anderem auch, weil er gleichzeitig wohl die Bundeszuschüsse für die Bayreuther Festspiele anheben möchte. Carolina Koplin.
5: Diese einseitige Schwerpunktsetzung ist eines Kulturstaatsministers nicht würdig, so Hans-Jörg Schmidt von der SPD-Fraktion. Wer das Reeperbahn-Festival schwächt, schwächt den Musikstandort Deutschland, sagt er. Das Reeperbahn-Festival sei kein Hamburger Nischenprojekt, sondern die wichtigste Plattform der deutschen Musik- und Kreativwirtschaft. Auch Hamburgs Kultursenator Broster zeigt sich besorgt, hofft aber noch auf die Haushaltsberatungen im Bundestag. Laut seiner Behörde sieht der Entwurf vor, die Fördermittel im kommenden Jahr auf 3 Millionen Euro zu senken. Im vergangenen Jahr waren es noch über 6 Millionen, in diesem Jahr schon nur noch 4,5.
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0: Hits in den Freitag. Hamburg 2, richtig viele 80er. Gleich Viertel vor neun.
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0: Spiele ich heute mit Enrico aus Emsbüttel. Moin Enrico.
2: Moin Arne.
0: Wir haben schon ein paar Mal miteinander telefoniert hier und gespielt. Kannst du noch mal kurz eben die Spielregeln erklären vom Intro-Raten? Du kennst die.
2: Ja, ich muss das Intro eines Songs erkennen. Hm. Und wenn es gut läuft,
0: dann gibt's einen Fuffi. Ja, muss man gar nicht sagen. Bewerbt euch auch nochmal schnell eben über die Hamburg 2 App oder über unsere Website. Hat Enrico auch so gemacht. Und schon ist er dran. Du bist vorbereitet?
2: Jo.
0: Ja. Hast du immer gewonnen oder auch mal verloren?
2: Ersteres.
0: Ja, natürlich. So also ein Gewinnertyp, Enrico. Das habe ich sofort gewusst. Mal gucken, ob das weitergeht. Hier kommt ein 80er. Und dann auch noch so was Leichtes.
2: Your sexy thing.
0: Yeah! Ja, das passt natürlich zu dir.
2: Der Song passt zu dir, Arne.
0: Ach komm, hör auf. Wenn du irgendwo reinkommst in einem Spüttel, dann geht doch sofort hier Hot Chocolate, your sexy thing an, oder?
2: Ja, ob Mann oder Frau auf mich zu.
0: Enrico, viel Spaß mit 50 Euro. Und obendrauf gibt's auch noch den ganzen 80er. Nur für dich, Enrico. Mach das Radio schön laut, wissen alle sofort. Ist nur für Enrico aus Eimsbüttel. Hier ist Your Sexy Thing, Hot Chocolate. Dir einen schönen Tag.
2: Danke.

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1: Kurz vor 9. Ich sehe gerade in 81 Tagen, da kommt dann endlich Bryan Adams zu uns nach Hamburg. Hamburg 2 präsentiert euch diesen bockstarken Typen in der riesigen Barclays Arena. Merkt euch bitte auch bis dahin, dass wir Bryan unbedingt nochmal fragen müssen, ob der Text von Summer of 69 wirklich so versaut ist, ne? Angeblich geht es da mehr um 69 als um Sommer. Aber haben wir auf der Liste, fragen wir nach. Jetzt feiern wir schon mal ein bisschen vor mit dem Bryan. Und dem angeblich versauten 80er. Hier ist Summer of 69, Hamburg 2. Richtig viele 80er.

0: Unser Freund Brian, sein Hamburg 2 Konzert. Gibt nur noch ganz wenige Tickets. Gleich mal rein in die Hamburg 2 App. Aber jetzt erstmal rein in den Tag. Hamburg 2, richtig viele 80er. Gleich für euch dieser hier. Guck mal. Ach, der Freddy. Ganz ohne seine Queen, Jungs.
1: Oh yes.
0: Das ist gleich der erste 80er. Nach 9.
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8: Jetzt haben wir 21 Grad. Mal Sonne, mal Wolken. Heute steigt es auf 29 Grad. Morgen kälter, 21 Grad.
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25: Guten Morgen, ich bin Rainer Hirsch. Wegen der Erneuerung der Sternbrücke und weiterer Brücken müssen viele Züge und S-Bahnen ab heute 6 Wochen lang Umleitungen fahren. Auch Autofahrer müssen den Bereich jetzt weiträumig umfahren. Familiendrama in Torfhaus im niedersächsischen Landkreis Goslar. Dort sind am späten Nachmittag 2 Erwachsene und ein Kind vom 65 Meter hohen Harzturm gestürzt und gestorben. Die Polizei geht von einem suizidalen Hintergrund aus. Hilfe bei Suizidgedanken bietet unter anderem die Telefonseelsorge und das Hamburger Krisentelefon. Im Westen von China ist im Kreis Pengshui ein ganzer Felshang abgebrochen. Eine Lawine aus Geröll hat Häuser und eine Straße östlich der Metropole Chongqing unter sich begraben. Mehrere Menschen sollen dabei verschüttet worden sein. 8 konnten inzwischen gerettet werden. Es läuft ein Großeinsatz.
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27: Hey, Verkehrs-KI. Was ist los auf den Straßen?
28: Auf der A7 Richtung Flensburg 1 Kilometer Stau zwischen Hausbruch und Othmarschen. Auf der A1 Richtung Lübeck Verkehrsbehinderung bei Moorfleet.
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31: Wir machen gleich eine Zeitreise in den Juli 88. Zu was haben wir da so getanzt und auf welche Platte musstet ihr so lange warten? Ja, ich löse gleich auf. Jetzt lassen wir erstmal die große Showtreppe runter für Freddy, the Great Pretender. Und ich bin Arne Wag. Moin!
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0: Mit Pat Benatar geht's rein in den Freitag. Ist ja auch schon fast Wochenende. Hamburg 2, richtig viele 80er.
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0: Das ist die Hamburg 2 Chartshow. Diese Woche geht's in den Juli 88. Da war ein Song in den Charts. Hier, hört mal. Kennt ihr noch, oder?
2: Juhu!
0: Gleich so Urlaubslaune. Morikante, Jeke, Jeke. Rückt gleich ordentlich den Sommer 88 nochmal wieder zurück. Ne? Und dazu ein bisschen Kylie. Oh, das macht auch immer gute Laune. Ach ja, und auch schön hier, hör mal. Geil. Natalie Cole, Pink Cadillac, jawohl. Erlebt nochmal den Juli 1988 in Ollis 80er-Charts. 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Jetzt geht's aber rein ins Wochenende mit Barclay James Harvis. Life is for living. Gute Philosophie. 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

0: Mit Dan Hartman geht's ganz lässig los mit dem Freitag. Hamburg 2, richtig viele 80er, gleich die große Chair. If I could turn back time, kommt noch vor 9:30.
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Kurz vor halb zehn, gute Zeit, um Geburtstag zu feiern. Juhu! Heute im Jahr 89 hörte die ganze Welt zum ersten Mal den großen Song von Cher. Natürlich, If I Could Turn Back Time. Also man kann ja Cher sowieso nur lieben, aber für diesen Song gleich noch dreimal mehr. Happy Birthday an diesem bockstarken Song von der bockstärksten Frau der Welt, Cher. Hau rein, Hamburg 2, richtig viele 80er. If I could

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2: Schönen guten Morgen. Lange Sperrung an der Sternbrücke. Krankschreibung künftig per Video. Heute auch Regen und Gewitter, maximal 28 Grad. Pendler auf Straßen und Schienen brauchen die kommenden 6 Wochen Nerven. Die Kreuzung an der Sternbrücke und die Bahnstrecke zwischen Altona und Sternschanze sind bis Ende August dicht. Marc Elvers.
3: Für Autofahrer gilt, den Bereich am besten weiträumig umfahren. Vor Ort irgendwie durchschlängeln wird schwierig, weil zum Schutz der Wohngebiete Einbahnstraßen umgedreht und Schranken installiert wurden. S-Bahn-Fahrgäste können auf S-Bahnen durch den Citytunnel ausweichen. Außerdem gibt es einen Ersatzverkehr mit Bussen, der in der Schanze aber auch Umleitungen fahren muss.
2: Die Bundesregierung will die telefonische Krankschreibung ja abschaffen. Als Alternative schlägt Bundesgesundheitsministerin Waken im Gespräch mit dem Redaktionsnetzwerk Deutschland nun die Krankschreibung per Video vor. Claudia Wächter.
4: Niemand solle schließlich krank im Wartezimmer hocken. An der verpflichtenden Krankschreibung ab Tag 1 will sie aber festhalten und die telefonische Krankschreibung abschaffen. Zur Zuckersteuer, die auch zum geplanten Sparpaket gehört, sagt Waken, die sei völlig okay. Denn die Steuermehreinnahmen, die kämen den Versicherten zugute.
2: Nicht nur aus der Opposition, auch aus der CDU selbst kommt mittlerweile Kritik an Unionsfraktionschef Jens Spahn, der ja mit Hilfe einer US-amerikanischen Leihmutter Vater geworden ist. Carolina Koplin.
5: Der Vorsitzende der Seniorenunion, Hubert Hüppe, sagte dem Fokus, die Leihmutterschaft ist zu Recht in Deutschland verboten. Es ist nicht gut, wenn sich Politiker mit Macht und Geld darüber hinwegsetzen. Zur Erinnerung, die CDU ist strikt gegen eine Zulassung von Leihmutterschaften. Und vor rund 10 Jahren hatte Spahn im Magazin GQ noch gesagt, als schwuler Mann und Christ kann ich mich persönlich nur sehr schwer mit der Idee eines gemieteten Mutterbauchs anfreunden.
2: Dass Kulturstaatsminister Wolfram Weimer die Fördermittel für Hamburgs Reeperbahn-Festival weiter kürzen will, sorgt für scharfe Kritik. Unter anderem auch, weil er gleichzeitig wohl die Bundeszuschüsse für die Bayreuther Festspiele anheben möchte. Carolina Koplin.
5: Diese einseitige Schwerpunktsetzung ist eines Kulturstaatsministers nicht würdig, so Hans-Jörg Schmidt von der SPD-Fraktion. Wer das Reeperbahn-Festival schwächt, schwächt den Musikstandort Deutschland, sagt er. Das Reeperbahn-Festival sei kein Hamburger Nischenprojekt, sondern die wichtigste Plattform der deutschen Musik- und Kreativwirtschaft. Auch Hamburgs Kultursenator Broster zeigt sich besorgt, hofft aber noch auf die Haushaltsberatungen im Bundestag. Laut seiner Behörde sieht der Entwurf vor, die Fördermittel im kommenden Jahr auf 3 Millionen Euro zu senken. Im vergangenen Jahr waren es noch über 6 Millionen, in diesem Jahr schon nur noch 4,5.
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0: Ach, regnet wieder, ja. Wenn es so schön regnet wie bei dem 80er von Supertramp, dann ist das okay. It's raining again, Hamburg 2, richtig viele 80er. Gleich schon, 9:45.
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0: Es geht um die ersten 2 Sekunden von einem 80er. Ihr sagt einfach, wie heißt denn der ganze Song, wenn ihr das auch könnt. Und die 50 Euro abgreifen wollt, dann gleich mal anmelden über die Hamburg 2 App oder über unsere Website. Verena aus Stade, hallo.
2: Hallo, wunderschönen guten Tag.
0: Verena, du möchtest gerne die 50 Euro haben oder mal an 2 Sekunden 80er erkennen?
2: Ja, beides.
0: Ja.
2: Ich versuch mal mein Glück, ja.
0: Bei welcher Band würdest du alle Songs erkennen?
2: Oh, ich glaube Erasure.
0: Oh, Erasure. Na, gucken wir mal, ob Erasure dabei ist, ja?
2: Ja, danke.
0: Hier kommt dein 80er. Achtung.
2: Jupp.
0: Könnte Erasure sein, so vom Synthi-Sound, aber ist was anderes.
2: Ja.
0: Na?
2: Forever Young.
0: Ja! Das ging ja schnell. Wie toll. Ja. Alpha will Forever Young. 50 Euro auf dein Konto.
2: Super, danke.
0: Ist das deine andere Lieblingsband?
2: Die höre ich auch gerne.
0: Siehst du, die hörst du auch gerne. Und dann kommt sie jetzt auch schon für dich, Verena. Nur für dich jetzt hier im Radio. Alpha will und der schönste 80er von ihnen. Hier ist Forever Young. Nur für dich, Verena. Schönen Tag.
2: Danke. Tschüss.

kurz vor 10. Ach ja, morgen das Konzert von 9 Roxette. Nee, leider nicht bei uns, sondern in Kiel. Gibt sogar noch Tickets. Ran da, würde ich sagen. Komm, wir fahren einfach zusammen alle mit dem Regionalexpress dann nach Kiel und verlieben uns nochmal in Per Gessle und der neuen Lena Philipsen in der Ostseehalle. Warum nicht, oder? Ihr überlegt, wir schwufen schon mal mit der unvergessenen Marie Fredriksen in den Freitag. Listen to your heart. Roxette, hier waren wir zwei. Richtig viele 80er.

0: wurfen wir rein ins Wochenende. Hamburg 2, richtig viele 80er gleich für euch. Yes, dieser 80er, der große Rock 80er von Midnight Oil, Beds Are Burning, gleich der erste 80er nach 10.
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12: Jetzt haben wir 22 Grad. Die Sonne scheint. Mal ein paar Wolken am Himmel. Heute erreichen wir 29 Grad. Morgen kälter. 21 Grad.
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15: Mit Rainer Hirsch. Guten Tag. Pendler und Reisende müssen sich in den kommenden Wochen auf massive Behinderungen in Hamburg einstellen. Die Gleise zwischen Hauptbahnhof und Altona sind für den Einbau der neuen Sternbrücke bis Ende August gesperrt. In der Zeit müssen auch Autos weiträumig ausweichen. Die Bundesregierung schafft die telefonische Krankschreibung ab. Als Alternative schlägt Bundesgesundheitsministerin Wagen jetzt im Gespräch mit dem Redaktionsnetzwerk Deutschland die Krankschreibung per Video vor. DGB-Chefin Fahimi erwartet zunehmende Arbeitsausfälle durch Extremtemperaturen, hat sie der Deutschen Presseagentur gesagt. Sie fordert deshalb ein neues Hitzeausfallgeld. Mit einer Bundesregierung auf Extremsparkurs eher unwahrscheinlich.
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19: Hey, Verkehrs-KI. Was ist los auf den Straßen?
20: Auf der A7 Richtung Flensburg. Stau zwischen Waltershof und Othmarschen. 3 Kilometer. Auf der A1 Richtung Hamburg. 1 Kilometer Stau zwischen Moorfleet und Norderelbe. Und in der Fruchtallee stockender Verkehr.
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22: Guck mal auf den Kalender. In einer Woche ist ja endlich das große Seal-Konzert im Stadtpark präsentiert von Hamburg 2. Wie ihr noch an Tickets kommt und das für umsonst, das sage ich euch gleich nach dem lautesten 80er von Midnight Oil. Beds are burning. Ich bin Arne Waag. Moin!
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0: Belinda Carlisle geht so schön fröhlich rein in den Freitagvormittag. Hamburg 2, richtig viele 80er.
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0: 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Crazy. 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

0: Und es hat Zoom gemacht, der Kulthit von Klaus Lage. Ja, auch das ist Hamburg 2. Richtig viele 80er. Gleich tanzen wir schon mal ins Wochenende mit Laura Branigan. Self-Control kommt noch vor 10:30.
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kurz vor 10:30. Ja, das Wochenende kann doch losgehen. Wir feiern schon mal zusammen vor mit dem Party-80er von Laura Branigan. Self-Control, Hamburg 2. Richtig viele 80er.

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2: Schönen guten Tag. Wie läuft's an der Sternbrücke? Trump zweifelt am Wahlsystem. Heute auch noch Regen und Gewitter, bis zu 28 Grad. Seit heute ist der Bereich rund um die Sternbrücke für Autofahrer weiträumiger gesperrt als bisher. Und S-Bahnen fahren dort die nächsten 6 Wochen lang auch nicht mehr. Und viele andere Züge auch nicht. Reporterin Anneke Riedkerken, wie ist denn die Lage auf den Straßen dort?
3: Es ist ein relativ entspanntes Bild, das ich hier sehe an der Stresemannstraße. Und das liegt vor allem an einem. Die Polizei ist gerade noch zusätzlich im Einsatz, um hier den Verkehrsfluss zu regeln. Und sorgen dafür, dass der Verkehr nicht zu nah an die gesperrte Kreuzung heranfährt. In den frühen Morgenstunden hat es nämlich genau das häufig gegeben. Und gerade für Lkw bedeutet das dann schwierige Wendemanöver. Im gleichen Zuge ist der zuständigen Verkehrsdirektion der Polizei aufgefallen, dass nicht ausreichend Verkehrszeichen aufgestellt waren, wie eigentlich geplant. Und genau das soll jetzt im Laufe des Tages noch nachgerüstet werden und dann soll sich der Verkehrsfluss noch weiter entspannen.
2: Gemeinsame nukleare Abschreckung, engere Kooperation bei künstlicher Intelligenz, Satelliten und in der Handelspolitik. Deutschland und Frankreich wollen mit ihren heutigen Regierungsberatungen in der Nähe von Köln neuen Schwung in die alte Beziehung bringen. Claudia Wächter.
4: Ein gemeinsames Kampfjet-Projekt ist krachend gescheitert, aber beide Seiten wollen nun in anderen Bereichen zusammenarbeiten, auch über Frankreichs Atomwaffen reden, die Deutschland schützen könnten. Erst auf einem Militärflugplatz, dann auf einem Schloss. Möglichst viel auf den Weg bringen, denn bei den kommenden Wahlen in Frankreich tritt Macron nicht mehr an.
2: In einer Rede an die Nation hat US-Präsident Trump das Wahlsystem seines Landes angezweifelt, wohl um schon mal vorzubeugen, falls seine Partei bei den Midterms im November verlieren sollte. Tina Eck.
5: Trumps Rede zur besten Sendezeit wurde von vielen TV-Sendern hier gar nicht übertragen. Nach Geheimdienstinformationen soll China seit Jahren die US-Wahlen manipuliert haben. Hinzu komme Wahlbetrug durch Wahlmaschinen und Briefwahl sowie Hunderttausende illegal wählender Ausländer, so Trump. Den Iran-Krieg erwähnte Trump nur mit einem Satz.
2: In Hamburg sind letztes Jahr mehr Bäume gepflanzt als gefällt worden. Der Straßenbaumbestand ist kontinuierlich gewachsen. Umweltsenatorin Fegebank betont, dass auch die Hitzewelle zeigt, wie wichtig Bäume für das Hamburger Stadtklima sind. Familiendrama in Torfhaus im niedersächsischen Landkreis Goslar. Dort sind am späten Nachmittag 2 Erwachsene und ein Kind vom 65 Meter hohen Harzturm gestürzt und gestorben. Die Polizei geht von einem suizidalen Hintergrund aus. Hilfe bei Suizidgedanken bietet unter anderem die Telefonseelsorge und das Hamburger Krisentelefon. Im Müritz-Nationalpark in Mecklenburg-Vorpommern kämpfen die Einsatzkräfte weiter gegen den Flächenbrand auf dem Gebiet eines früheren Truppenübungsplatzes. Allein gestern waren 400 Einsatzkräfte vor Ort.
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0: Mit Spandau Ballet schwurfen wir doch am liebsten durch den Freitagvormittag. Hamburg 2, richtig viele 80er, gleich Viertel vor 11.
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0: 2 Sekunden ist nicht lang, das unterschätzen viele. Die ersten 2 Sekunden von einem 80er spiele ich euch gleich vor und ihr sagt einfach, wie heißt denn der ganze Song? So einfach kann das sein, ne? Wenn ihr das auch könnt, gleich mal anmelden über die Hamburg 2 App oder über unsere Website. Aber jetzt spiele ich erstmal mit Anja aus Hamm. Hallo Anja.
2: Hallo Arne.
0: Alles gut bei dir?
2: Alles Beste.
0: Ja. Du hast ein bisschen trainiert?
2: Ja, so ein klein bisschen. Mal gucken, ob das reicht.
0: Wie trainiert man da sowas?
2: Ja, wenn man immer mal schnell die Musik im Radio hört und dann gleich versucht, eben halt den Titel zu erraten. Ja,
0: genau.
2: Aber
0: nach 2 Sekunden.
2: Immer.
0: Ja, so einfach kann es sein. Absolut. Ne? Ja, vielleicht. Vielleicht hat es geklappt. Hier kommt ein 80er. Achtung.
2: Oh.
0: Oh ja, den hattest du jetzt nicht mit drin, ne?
2: Mhm. Juliet?
0: Ja!
2: Ja!
0: Ja,
2: das zweite Mal war's.
0: Robin gibt Juliet ist richtig. 50 Euro auf dein Konto. Viel Spaß mit der Kohle.
2: Ja, ich danke dir.
0: Und jetzt obendrauf natürlich auch noch der ganze 80er.
2: Ja,
0: Robin gibt Juliet nur für dich. Anja, einen schönen Tag wünsche ich dir.
2: Ja, ebenso. Vielen Dank.

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1: Kurz vor 11. Wir rocken schon mal vor ins Wochenende. Aber bitte schön, Suche, schön entspannt zusammen mit Billy Idol, Sweet 16. Läuft doch ab durch zwei. Richtig viele 80er.

0: Mit dem Billy geht's in Richtung Wochenende. Hamburg 2, richtig viele 80er. Gleich für euch diese 80er. Yes. Oh, erkannt, oder? Mit Wham feiern wir gleich weiter. Ihr Hoppelpoppel 80er. Gleich der erste 80er. Nach 11.
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14: Jetzt haben wir 24 Grad. Mal Sonne, mal Wolken. Heute erreichen wir 29 Grad. Morgen kälter, 21 Grad.
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18: Mit Rainer Hirsch. Guten Tag. Pendler und Reisende müssen sich in den kommenden Wochen auf massive Behinderungen in Hamburg einstellen. Die Gleise zwischen Hauptbahnhof und Altona sind für den Einbau der neuen Sternbrücke bis Ende August gesperrt. In der Zeit müssen auch Autos weiträumig ausweichen. Die Bundesregierung schafft die telefonische Krankschreibung ab. Als Alternative schlägt Bundesgesundheitsministerin Wagen jetzt im Gespräch mit dem Redaktionsnetzwerk Deutschland die Krankschreibung per Video vor. DGB-Chefin Fahimi erwartet zunehmende Arbeitsausfälle durch Extremtemperaturen, hat sie der deutschen Presseagentur gesagt. Sie fordert deshalb ein neues Hitzeausfallgeld. Mit einer Bundesregierung auf Extremsparkurs eher unwahrscheinlich.
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19: Hey, Verkehrs-KI. Was ist los auf den Straßen?
20: Auf der A7 Richtung Flensburg. 6 Kilometer Stau zwischen Hausbruch und Othmarschen. Auf der A1 Richtung Hamburg. 4 Kilometer Stau zwischen Kreuz Ost und Moorfleet. Und auf der A1 Richtung Lübeck. 1 Kilometer Stau zwischen Stillhorn und Norderelde.
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0: Ach, hattet ihr das mitbekommen? Diese ganz besondere Doku über die 10-Tages-Tour von Wham durch China. Die kommt jetzt in 2 Wochen ins Kino, aber nur an einem einzigen Tag. Könnt ihr auch jetzt nochmal alles nachlesen in der Hamburg 2 App, wann, wo und so weiter. Wir fallen jetzt schon mal mit Wham los. Wake me up before you go go. Ich bin Arne Waag. Moin.
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Wochenende haben wir zwei richtig viele 80er. Ja, wie wird eigentlich das Wochenende so wettermäßig? Also heute noch heiß, morgen Temperatursturz, nur noch 22 Grad. Ja, ich habe am Sonnabend übrigens Junggesellenabschied. Ja, ich finde die Temperatur ganz gut. Nicht, dass ich da mit so einem Hasenkostüm rennen muss oder irgendwas verkaufen muss oder so. Na komm, ich schweife ab. Wir machen direkt weiter mit Pink Floyds größten 80er. Kommt gutes Wochenende, was auch immer ihr vorhabt. Macht's mit Hamburg 2 richtig viel.

0: Mit Casey and the Sunshine Band geht's in Richtung Mittagspause. Hamburg 2, richtig viele 80er, gleich für euch das Model Ivan, das auch singen kann. Fotonovela, kennt ihr, oder? Doch, kennt ihr. Kommt noch vor 11:30, bleibt mal dran.
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0: halb zwölf.
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0: Ihr sagt uns, welcher 80er drauf soll, einfach rein damit in die Hamburg 2 App. Martina aus Rahlstedt will Iwans großen 80er Fotonovela. Martina, warum unbedingt den?
2: Es verbindet mich halt mit den 80ern. Ich bin immer in Spanien gewesen, mit meiner Oma oder auch ohne meine Oma. Und es war einfach eine tolle Zeit.
0: Ach, wie schön. Na, dann kommt er doch hier für dich. Iwan, hier bei Hamburg 2. Richtig viele 80er.

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2: Schönen guten Tag. Hamburger Gasteltern gesucht. Verbot von Energy Drinks. Heute noch Regen und auch Gewitter bis zu 28 Grad. Wer jungen Menschen aus dem Ausland ein halbes oder ganzes Schuljahr in Deutschland ermöglichen möchte, hat jetzt die Chance dazu. Die Organisation Youth for Understanding sucht Gastfamilien in Hamburg. Marc Elvers.
3: Gesucht werden Familienkonstellationen aller Art. Paare mit Kindern, ohne Kinder, Alleinerziehende oder andere Lebensgemeinschaften. Einzige Voraussetzung, die Bereitschaft, ein internationales Familienmitglied im eigenen Alltag willkommen zu heißen. Ein besonderes Freizeitprogramm oder viel Wohnraum sind nicht nötig. Die Organisation möchte so vor allem die interkulturelle Verständigung und Toleranz fördern und beim Lernen der deutschen Sprache helfen. Die Jugendlichen sind zwischen 15 und 18 Jahre alt und haben bereits Grundkenntnisse in Deutsch.
2: England verbietet ab dem kommenden Jahr den Verkauf von Energy-Drinks an unter 16-Jährige. Carolina Koplin.
4: Wir wissen, dass tausende Kinder in England sie täglich konsumieren. Aber die Belege sind eindeutig, dass dies Angstzustände verursachen, ihren Schlaf und ihre Konzentration beeinträchtigen und sich nachteilig auf ihre Bildung auswirken kann, so die Gesundheitsabgeordnete Sharon Hodgson. Das Verbot ist gültig für Getränke, die mehr als 150 Milligramm Koffein pro Liter enthalten. Tee und Kaffee sind ausgenommen. Cola und Pepsi überschreiten den Grenzwert nicht. In Deutschland gibt es kein entsprechendes Verkaufsverbot, aber immer wieder Forderungen danach.
2: Nach den Rufen nach Vergeltung für die Ermordung des iranischen Führers Ayatollah Khamenei hat die iranische Nachrichtenagentur Fars jetzt in sozialen Medien ein Video mit dem Titel »Wo kann Trump getötet werden?« veröffentlicht. Annike Riedkerken.
5: In dem Video werden angebliche Aufenthaltsorte des US-Präsidenten gezeigt und zum Beispiel die Route seiner Autokolonne auf dem Weg zu seinem Wohnsitz in Florida. Ein Großteil der Menschen im Iran steht nach Informationen unserer Korrespondenten nicht hinter den Racheforderungen der erzkonservativen Staatsspitze. Viele Menschen im Land sind müde vom Krieg und den wirtschaftlichen Folgen.
2: In Hamburg sind letztes Jahr mehr Bäume gepflanzt als gefällt worden. Der Straßenbaumbestand ist kontinuierlich gewachsen. Umweltsenatorin Fegebank betont, dass auch die Hitzewelle zeigt, wie wichtig Bäume für das Hamburger Stadtklima sind. Familiendrama in Torfhaus im niedersächsischen Landkreis Goslar. Dort sind am späten Nachmittag zwei Erwachsene und ein Kind vom 65 Meter hohen Harzturm gestürzt und gestorben. Die Polizei geht von einem suizidalen Hintergrund aus. Hilfe bei Suizidgedanken bietet unter anderem die Telefonseelsorge und das Hamburger Krisentelefon. Im Müritz-Nationalpark in Mecklenburg-Vorpommern kämpfen die Einsatzkräfte weiter gegen den Flächenbrand auf dem Gebiet eines früheren Truppenübungsplatzes. Allein gestern waren 400 Einsatzkräfte vor Ort.
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0: Mit Aha geht's in Richtung Wochenende und Mittag. Haben wir zwei richtig viele 80er. Gleich 11:45.
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0: Ich mach gleich einfach einen 80er aus, dann singt ihr einfach weiter, als wäre nichts passiert. Wenn ihr das auch könnt, gleich mal anmelden über die Hamburg 2 App oder über unsere Website, die gute Linda aus Wilhelmsburg. Hallo.
2: Moin.
0: Ich störe nur ungern, du bist im Homeoffice.
2: Ja, richtig.
0: Bist du so eine, die dann da auch wirklich arbeitet?
2: Natürlich.
0: Ja, natürlich. Ja, dein Chef oder deine Chefin hören zu?
2: Ich hoffe nicht.
0: Ja, aber ganz liebe Grüße trotzdem natürlich. Du machst auch gleich wieder weiter, hast dich ordnungsgemäht ausgelockt für dieses Spiel. Geht ja auch nur um wenige Sekunden, ja? Und wir sagen dir nicht, dass du 50 Euro gewinnst. Achtung, hier kommt dein 80er.
2: Don't leave me this way.
0: Ja! Ja, 50 Euro auf dein Konto. Großartig hast du das gemacht. Du bist auch im Takt richtig gewesen.
2: Ich bin ein bisschen aufgeregt.
0: Nein, das hat man gar nicht gehört. Das war so gut wie die Kamenjahrt selber. Dir viel Spaß mit 50 Euro und obendrauf kommt auch noch der ganze flotte 80er von den Carmen Yars. Don't leave me this way. Dir einen schönen Tag, Linda.
2: Ich danke dir, Anne.
0: Tschüss.

kurz vor 12. Na, bevor Vanessa hier gleich übernimmt, einen habe ich noch für euch. Aber was für einen, ne? Da ja gerade unsere Stevie Nicks gerade bei den jungen Leuten hier steil geht. Sie war gerade noch auf der Hochzeit von Taylor Swift, ja. Und wir wussten das ja schon immer, dass Stevie bockstark ist. Wir feiern jetzt direkt mit ihr in die Mittagspause, ins Wochenende, was auch immer ihr feiern wollt. Feiert mit Fleetwood Mac, Little Lies. Hier bei Hamburg 2 richtig viele 80er.

0: mit Fleetwood Mac.
1: Feiern wir zusammen in die letzte Mittagspause der Woche. Hamburg 2, richtig viele 80er. Und gleich hat Vanessa diesen 80er für euch reserviert. Oh. Die Scorpions und ihr schönster Love 80er. Gleich der erste 80er nach 12. Ich wünsche euch einen guten Start ins Wochenende. Wir hören uns morgen früh ab 8 wieder. Da wecke ich euch und bitte vollzählig wieder hier ankommen. Tschüss und Ahoi, sagt Arne Wack.
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17: Jetzt haben wir 26 Grad. Zwischendurch kommt die Sonne raus. Heute steigt es auf 29 Grad. Morgen kälter, 21 Grad.
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18: Guten Tag, ich bin Rainer Hirsch. Wer jungen Menschen aus dem Ausland ein halbes oder ganzes Schuljahr in Deutschland ermöglichen möchte, hat jetzt die Chance dazu. Die Organisation Youth for Understanding sucht Gastfamilien unterschiedlichster Zusammensetzung in Hamburg. Israel will offenbar Nilkrokodile in Wassergräben rund um ein Gefängnis mit palästinensischen Häftlingen einsetzen. Wie israelische Medien berichten, hat Umweltministerin Sielmann dafür den rechtlichen Status der Tiere verändert. Das soll Sicherheitsbehörden die Haltung der Nilkrokodile ermöglichen. Dieter Bohlen hat seinem früheren Modern Talking-Kollegen Thomas Anders ein Angebot zur erneuten Zusammenarbeit gemacht. Der Bild-Zeitung sagte Bohlen: Ich finde es Kinderkacke, wenn man seit vielen Jahren wegen irgendwas, was Thomas mal gemacht hat oder was ich gemacht habe, nicht zumindest mal darüber nachdenkt, unseren gemeinsamen Erfolg nochmal aufleben zu lassen.
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0: Hey, Verkehrs-KI. Was ist los auf den Straßen?
19: Auf der A7 Richtung Flensburg. 7 Kilometer Stau zwischen Heimfeld und Othmarschen. Auf der A7 Richtung Hamburg. Zwischen Nordwest und Bahrenfeld 3 Kilometer Stau. Und auf der A1 Richtung Hamburg 5 Kilometer Stau zwischen Billstedt und Norderelde.
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20: Meditieren mit Chaka Khan gleich an eurem Freitag. Ja, machen wir zusammen. Erstmal fahren die Scorpions euch ein bisschen runter in eurer Mittagspause. Wunderschöne Rockballade. Still loving you. Ich bin Vanessa Rimkus.
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0: Freunde hier, Real Life, Send Me an Angel Hamburg 2 an eurem Freitag. Richtig viele 80er. Und was macht man am Wochenende? Man erholt sich. Habt ihr schon mal mit Meditation versucht? Das macht Chaka Khan regelmäßig, die große Funk-Diva. Nimmt uns sogar mit auf diese Meditation bei Instagram. Anlässlich des Neumondes hat sie gerade mit uns meditiert. Achtung.
1: And we're gonna start breathing through our nose. Mm-hmm. And out of our nose, okay? And relax. All is really well.
0: Oh, wenn man sich die Zeit nimmt. Wir fangen an zu atmen, sagt sie, durch unsere Nase. Ein und auch wieder aus und alles entspannt sich. Die komplette Meditation seht ihr bei uns in der Hamburg 2 App. Könnt ihr einfach mal mitmachen. Persönliche Heilung steht bei Chaka Khan nämlich im Vordergrund. Den Soundtrack für hinterher, damit es dann genauso relaxed weitergeht, den liefern wir hier bei Hamburg 2. Warmick and Warmick, Teardrops. Schönen Freitag.

0: Rock'n'Roll hier. Queen, Crazy Little Thing Called Love. Richtig viele 80er, das ist Hamburg 2 an eurem Freitag. Und da gibt es gleich die perfekte Mischung aus Ballade und irgendwie doch ein bisschen Abtempo von Phil Collins. Another Day in Paradise, gleich.
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Hamburg 2, euer Freitag. Und heute ist Sternstundenfestival in der Sternwarte in Bergedorf. Die ist über 100 Jahre alt. Kennt ihr die eigentlich? Ist organisiert von der Uni Hamburg. So ein bisschen das Pendant vom Planetarium, ne? Das kennt man immer. Aber die Sternwarte in Bergedorf nicht so. Ganz viel Programm ist da. Pop, Folk, Jazz, klassische Musik, astronomisches Programm, Virtual Reality Reisen zum Zentrum der Milchstraße, ein Science Slam und natürlich kann man sich die Teleskope angucken, inklusive Mond- und Venusbeobachtung. 15 Uhr geht's heute los, Tagesticket ab 10 Euro, also falls ihr da Lust habt. Den Soundtrack dafür, ne, den gibt's natürlich von Hamburg 2. Und er ist auch mit dabei, der Phil Collins. Another Day in Paradise, perfekte Mischung aus Abtempo.

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2: Mit Marc Elvers, moin. Und das sind zwei unserer Themen in dieser Sendung. Sternbrücke und Straßen für Bahn und Autos wochenlang gesperrt. Gastfamilien in Hamburg gesucht. Und das Wetter, Sonne und Wolken, später auch Gewitter möglich, bis 28 Grad. Es geht los. Pendler auf der Straße und auf den Gleisen brauchen in den kommenden 6 Wochen starke Nerven. Die Kreuzung an der Sternbrücke und die Bahnstrecke zwischen Altona und Sternschanze sind 6 Wochen dicht. Carolina Koplin.
3: Für Autofahrer gilt, den Bereich am besten weiträumig umfahren. Im Norden empfiehlt die Verkehrsbehörde die Fruchtallee als Ausweichroute. Außerdem hat sie extra die Elbchaussee geöffnet. Mit der Hafenstraße oder der Reeperbahn ist das die südliche Alternative. Vor Ort irgendwie durchschlängeln wird schwierig, weil zum Schutz von Wohngebieten Einbahnstraßen umgedreht und Schranken installiert wurden. S-Bahn-Fahrgäste können auf S-Bahnen durch den City-Tunnel ausweichen. Außerdem gibt es einen Ersatzverkehr mit Bussen, der in der Schanze aber auch Umleitungen fahren muss.
2: Wer jungen Menschen aus dem Ausland ein halbes oder ganzes Schuljahr in Deutschland ermöglichen möchte, hat jetzt die Chance dazu. Die Organisation Youth for Understanding sucht Gastfamilien in Hamburg. Rainer Hirsch.
4: Gesucht werden Familienkonstellationen aller Art. Paare mit Kindern, ohne Kinder, Alleinerziehende oder andere Lebensgemeinschaften. Einzige Voraussetzung, die Bereitschaft, ein internationales Familienmitglied im eigenen Alltag willkommen zu heißen. Ein besonderes Freizeitprogramm oder viel Wohnraum sind nicht nötig. Die Organisation möchte so vor allem die interkulturelle Verständigung und Toleranz fördern und beim Lernen der deutschen Sprache helfen. Die Jugendlichen sind zwischen 15 und 19 Jahre alt und haben bereits Grundkenntnisse in Deutsch.
2: Gemeinsame nukleare Abschreckung, engere Kooperation bei künstlicher Intelligenz, Satelliten und in der Handelspolitik. Deutschland und Frankreich wollen heute mit ihren Regierungsgesprächen in der Nähe von Köln neuen Schwung in ihre Beziehung bringen. Claudia Wächter.
5: Wirklich gut lief es zuletzt nicht. Ein gemeinsames Kampfjet-Projekt ist krachend gescheitert. Aber beide Seiten wollen nun in anderen Bereichen zusammenarbeiten. Auch über Frankreichs Atomwaffen reden, die Deutschland schützen könnten. Erst auf einem Militärflugplatz, dann auf einem Schloss. Harmonie demonstrieren ist angesagt, möglichst viel auf den Weg bringen. Denn bei den kommenden Wahlen in Frankreich tritt Macron nicht mehr an.
2: Ein neues Hitzeausfallgeld für Arbeitsausfälle durch Extremtemperaturen. Das fordert die Chefin des Deutschen Gewerkschaftsbunds Jasmin Fahimi. Tanja Wagner.
6: Mittlerweile klagt jeder Dritte über Hitzestress im Job, gerade bei schwerer körperlicher Arbeit und wenn Zeitdruck besteht. Pflegekräfte, Paketzusteller und Einsatzkräfte hätten es bei hohen Temperaturen oft sehr schwer, so Fahimi. Jeder Hitzetag kostet die Wirtschaft 431 Millionen Euro. Da könne man es sich nicht mehr leisten, untätig zu sein. Nötig sei mehr Hitzeschutz. Gleichzeitig könnten die Firmen auch anderweitig vorsorgen, so die DGB-Chefin, durch Verschattung und bereitgestellte Getränke oder auch indem kurzfristig die Kleiderordnung gelockert wird.
2: Die NSU-Unterstützerin Susanne E. ist zu 2 Jahren Haft auf Bewährung verurteilt worden. Das hat das Oberlandesgericht Dresden entschieden. Die 45-Jährige hat unter anderem der Rechtsterroristin Beate Zschäpe geholfen. Zoe Tassovali.
7: Ein fremder Personalausweis, eine geliehene Krankenkassenkarte. Genau diese Dinge gab Susan E. der untergetauchten Schäpe. Damit konnte die NSU-Terroristin ihre Identität lange verschleiern. Und nicht nur das. Susan E. hat auch dabei geholfen, einen Wohnwagen anzumieten. Den nutzte die Terrorzelle später bei ihrem letzten Banküberfall im Jahr 2011. Die Bundesanwaltschaft wollte dafür 4 Jahre Haft. Das Gericht blieb aber deutlich darunter. Im Prozess hat die NSU-Unterstützerin Susan E. geschwiegen.
2: US-Präsident Trump hat in seiner Rede an die Nation in der Nacht mal wieder versucht, Zweifel am Wahlsystem in den USA zu sehen. Wenige Monate vor den anstehenden Zwischenwahlen in den USA. Tina Eck, diesmal verdächtigt er ausnahmsweise mal nicht die Demokraten.
8: Trumps Rede zur besten Sendezeit wurde von vielen TV-Sendern hier gar nicht übertragen. Sie drehte sich fast ausschließlich um das nach Meinung Trumps mangelhafte US-Wahlsystem. Nach Geheimdienstinformationen soll China seit Jahren die US-Wahlen manipuliert haben. Hinzu komme Wahlbetrug durch Wahlmaschinen und Briefwahl sowie Hunderttausende illegal wählende Ausländer, so Trump. Den Iran-Krieg erwähnte Trump nur mit einem Satz. Die USA haben ihre Angriffe auf den Iran verschärft und auch Brücken und einen Flughafen bombardiert.
2: Ihr hört das Hamburg 2 News Journal und das ist heute sonst noch wichtig. Fast jeder zweite Beschäftigte über 50 in Hamburg möchte laut einer Untersuchung der Krankenkasse DAK früher in Rente gehen. Ein weiteres Ergebnis ist, dass ältere Beschäftigte seltener, aber im Schnitt länger krankgeschrieben sind. Mit Blick auf die Diskussion über eine längere Lebensarbeitszeit appelliert DAK Hamburg-Chef Juncker daher, Unternehmen und Politik müssten gemeinsam dafür sorgen, dass Menschen auch im höheren Alter gesund, leistungsfähig und motiviert arbeiten können. In Hamburg sind letztes Jahr mehr Bäume gepflanzt als gefällt worden. Der Straßenbaumbestand ist kontinuierlich gewachsen. Umweltsenatorin Fegebank betont, dass auch die Hitzewelle zeigt, wie wichtig Bäume für das Hamburger Stadtklima sind. Und das erwartet euch in der aktuellen Ausgabe unseres Stadtnachrichten-Podcasts Hamburg aktuell mit meinem Kollegen Markus Stehn.
9: Mehr Frauen in Handwerksberufen. Das ist die Mission von Theresa Thielen von unserer Hamburger Handwerkskammer. Ist es im Jahr 2026 denn wirklich noch so, dass Frauen im Handwerk was Besonderes sind?
10: Seit dem Mittelalter gibt es Handwerkerinnen. Es ist aber so, dass in vielen Gewerken bis heute Frauen eben noch unterrepräsentiert sind. Klassischerweise sind das die technischen, wir sagen klassisch männerdominierten Gewerke. Mhm. Das sind die großen Bau- und Ausbaugewerke. Maurerinnen, Zimmerinnen, genau.
9: Dabei werden bei uns in Hamburg händeringend Handwerkerinnen gesucht. Wie die Handwerkskammer mehr Frauen ansprechen will, hört ihr schon jetzt im ersten Teil unseres Hamburg aktuell Stadtnachrichten-Podcasts. Überall, wo es Podcasts gibt.
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Hamburg 2 an eurem Freitag. Jetzt wart ihr nicht schnell genug. Dave Stewart hat ein Lied versprochen. Er hat nämlich eine Poetry Competition gemacht auf seinem Instagram-Account, ist aber seit gestern Einsendeschluss. Man konnte nämlich ein vertikales Video aufnehmen, bei Instagram hochladen, von einem selbstgeschriebenen Gedicht, das man dabei vorliest auf diesem Video. Und bis Ende Juli wird er jetzt einen Gewinner verkünden und dem schreibt er dann einen Song für dieses Gedicht. Also die Hintergrundmusik macht er. Und das Allergrößte ist, Dave Stewart verspricht, die Musikrechte an diesem Stück, das er komponiert hat, gehören zu 100% demjenigen, der gewonnen hat. Das heißt, man kriegt einen Song von Dave Stewart und hat die Worte dafür selber geschrieben. Wie genial ist das denn bitte? Vielleicht hört er sich ja so ein bisschen so an wie der hier. Richtig viele 80er an eurem Freitag mit den genialen Synthies der Eurythmics. Sweet Dreams, I'm Made of This bei Hamburg 2.

0: Annie Lennox, es ist so großartig, die Stimme bei den Eurythmics. We Dreams are made of this hier bei Hamburg 2. Ist euer Freitag. Richtig viele 80er. Und gleich für euch diese 80er. Spürt ihr schon die Energie? Ich find's immer irre. Achtung, darauf warten wir noch jetzt. Ah, das ist Survivor. Wenn es sich so entlädt, Eye of the Tiger gleich in voller Länge nach 1.
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14: Aktuell haben wir 27 Grad. Zwischendurch kommt die Sonne raus. Im Laufe des Nachmittags ziehen viele Wolken auf. Heute Nacht geht's runter auf 17 Grad. Morgen kälter, 21 Grad.
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17: Guten Tag, ich bin Rainer Hirsch. Wer jungen Menschen aus dem Ausland ein halbes oder ganzes Schuljahr in Deutschland ermöglichen möchte, hat jetzt die Chance dazu. Die Organisation Youth for Understanding sucht Gastfamilien unterschiedlichster Zusammensetzung in Hamburg. Israel will offenbar Nilkrokodile in Wassergräben rund um ein Gefängnis mit palästinensischen Häftlingen einsetzen. Wie israelische Medien berichten, hat Umweltministerin Sielmann dafür den rechtlichen Status der Tiere verändert. Das soll Sicherheitsbehörden die Haltung der Nilkrokodile ermöglichen. Dieter Bohlen hat seinem früheren Modern Talking-Kollegen Thomas Anders ein Angebot zur erneuten Zusammenarbeit gemacht. Der Bild-Zeitung sagte Bohlen: Ich finde es Kinderkacke, wenn man seit vielen Jahren wegen irgendwas, was Thomas mal gemacht hat oder was ich gemacht habe, nicht zumindest mal darüber nachdenkt, unseren gemeinsamen Erfolg nochmal aufleben zu lassen.
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18: Hey, Verkehrs-KI. Was ist los auf den Straßen?
19: Unfall auf dem Zollenspieker Hauptdeich zwischen Kirchenheerweg und Kirchwerder Landweg. Und auf der B5 Richtung Bergedorf stockt es zwischen Horner Rampe und Schurzallee Nord.
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0: Es geht hier ruckzuck an eurem Freitag. Kennt ihr noch die Spielshow mit Werner Schulze-Erdl? In genau das Jahr, als die im Fernsehen lief, reist Olli mit euch bei Ollis 80er-Charts. Was es damit auf sich hat, gleich Survivor jetzt, wenn sich der so aufbaut am Anfang, ne? Pure Motivation am Freitag. Eye of the Tiger. Ich bin Vanessa Rümkus.
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0: Mega Music Limited, Ice in the Sunshine. Mein Gott, macht der Sommerfeeling und total Spaß, ne? Ja, wo wir gerade bei Spaß sind, das ist die Hamburg 2 Chartshow, Ollis 80er Charts. Und diese Woche geht's mit Olli in 2 Stunden in das Jahr, als die Rateshow ruckzuck gestartet ist, Olli.
1: Ja, wisst ihr noch, Werner Schulze Erdl bei Tele 5. Ruckzuck wurde nach dem Glücksrad die zweithäufigste Spielshow im deutschen Fernsehen. Es gab über 2300 Folgen. Los ging's 1988. Höre ich diese Woche nochmal rein mit euch.
0: Das ist Fernsehkult, total schön. Und aus der Zeit bringst du uns ja aber auch die Originalcharts. Wer war 88 da in den Top 25 dabei?
1: Salt and Pepper, Milli Vanilli, Eddie Grant, Michael Jackson, Morikante, Ofra Hasa, Blue System und. Ich spiele euch die Originalcharts aus dieser Woche 88. Die kompletten Top 25 von damals. Wirklich, als wäre es gestern gewesen.
0: Wow, Michael Jackson und Blue System. Absolut geniale Mischung. Ollis 80er Charts hört ihr gleich ab 3. Einfach dranbleiben. Die kompletten Top 25 ist eine Riesenparty jedes Mal. Party ungefähr so wie der hier. Steve Winwood, finde ich. Eine ganz entspannte Atmosphäre, die Spaß bringt. Higher Love bei Hamburg 2.

0: kriege immer Gänsehaut bei Mariah Carey, Hero, hier bei Hamburg 2. Richtig viele 80er. Das ist gleich einer, den habt ihr lange nicht gehört.
1: Und es gibt noch die Geschichte dahinter. Die Sticks, Mr. Roboto,
0: gibt es gleich. 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

0: Schönen Freitag hier.
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0: Ja, den habt ihr definitiv lange nicht gehört. Und es ist ein absolut kultiges Konzeptalbum, um das es geht. Da kommt der Song her. 1983, veröffentlicht von den Styx. Ihr Album Kilroy Was Here. Jeder Song erzählt den Teil einer ganzen Geschichte. In diesem Fall eine Science-Fiction-Story über den letzten Rock'n'Roll-Star in einer Welt, in der Rock'n'Roll verboten wurde und der deshalb eingesperrt ist. Und in seinem Gefängnis wird er dann von Robotern überwacht, die er allerdings austricksen kann, wodurch ihm dann die Flucht gelingt. Darum geht's. Auch in diesem Song. Großartiger Sound von den Styx 1983. Ein bisschen schräg, total eingängig und wie gesagt, lange nicht gehört. Mr. Roboto? Erinnert euch noch dran? Jetzt hier bei Hamburg 2.

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2: Moin. Schon wieder eine Sicherheitslandung am Flughafen. Urteil gegen Terroristenhelferin. Sonne, Regen, aber auch mal Gewitter bei 28 Grad. Heute Morgen hat es eine Sicherheitslandung am Hamburger Flughafen gegeben. Schuld war offenbar ein Vogel, Carolina Koplin.
3: Das Wichtigste zuerst. Es ist niemand verletzt worden und die vorsichtshalber alarmierten Rettungskräfte der Flughafenfeuerwehr konnten wieder umdrehen. Der Pilot der Maschine hatte kurz nach dem Start gegen 6 Uhr in Fuhlsbüttel einen Vogelschlag gemeldet und sich entschieden, gleich wieder umzudrehen. Der Flieger war unterwegs nach Stockholm. Die Passagiere sind dann mit einer Ersatzmaschine geflogen und auch mittlerweile angekommen, wie mir die Airline gesagt hat.
2: Die Unterstützerin der Neonazi-Terroristengruppe NSU, Susanne E., ist zu 2 Jahren Haft auf Bewährung verurteilt worden. Das hat das Oberlandesgericht Dresden entschieden. Die 45-Jährige hat unter anderem Terroristin Beate Zschäpe geholfen, Zoe Tassovali.
4: Ein fremder Personalausweis, eine geliehene Krankenkassenkarte. Genau diese Dinge gab Susanne E. der untergetauchten Zschäpe. Damit konnte die NSU-Terroristin ihre Identität lange verschleiern. Und nicht nur das. Susanne E. hat auch dabei geholfen, einen Wohnwagen anzumieten. Den nutzte die Terrorzelle später bei ihrem letzten Banküberfall im Jahr 2011.
2: Die Bundesregierung will die telefonische Krankschreibung ja abschaffen. Als Alternative schlägt Bundesgesundheitsministerin Waken jetzt die Krankschreibung per Video vor. Claudia Wächter.
5: Niemand solle schließlich krank im Wartezimmer hocken. An der verpflichtenden Krankschreibung ab Tag 1 will sie aber festhalten und die telefonische Krankschreibung abschaffen. Zur Zuckersteuer, die auch zum geplanten Sparpaket gehört, sagt Waken, die sei völlig okay. Denn die Steuermehreinnahmen, die kämen den Versicherten zugute.
2: Und Israel plant offenbar Nilkrokodile in Wassergräben rund um ein Gefängnis mit palästinensischen Gefangenen einzusetzen. Umweltministerin Silman hat dafür extra den rechtlichen Status der Krokodile geändert, um den Einsatz zu ermöglichen. Es wurde israelischen Berichten zufolge zu einem gezüchteten Wildtier erklärt. Auch andere Krokodilarten hatten diese Einstufung zuvor schon bekommen, um eine kommerzielle Zucht wegen ihrer Häute zu ermöglichen. Gar nicht mal so viele Studierende an deutschen Hochschulen machen den Abschluss in der Regelzeit. Nur knapp ein Drittel, sagt das Statistische Bundesamt. Frauen sind in der Regel aber etwas schneller fertig als Männer. Claudia Wächter.
5: Die Gründe dafür können ganz unterschiedlich sein. Praktika, Nebenjobs, Auslandssemester. Regelstudienzeit ist also für viele eher ein Richtwert. Nur den Masterstudiengang, den schließt immerhin fast die Hälfte der Studierenden pünktlich ab.
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0: Girl, Waiting for a Star to Fall.
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0: Ihr seid gefragt, was ist euer absoluter Lieblingssong von den Jungs hier? Duran Duran. Vielleicht ist es ja der Wild Boys. Das ist irgendwie, finde ich, der bekannteste. Vielleicht ist es aber auch einer, den man gar nicht so auf dem Zettel hat. Is there something I should know? Hamburg 2 hat sie alle für euch bereitgestellt. Einfach mal reinklicken bei uns im Web oder in der Hamburg 2 App. Sich entscheiden, was ist eure Nummer 1 von Duran Duran. Und unter allen, die mit abstimmen, gibt es einen Wunschgutschein im Wert von 100 Euro. Ich hätte da noch einen, den ich mal ins Rennen schmeißen möchte. Angeblich hat Simon Le Bon den Text als eine Art Unabhängigkeitserklärung geschrieben. Ist keine typische Romante. Ist ein Anti-Romantik-Stück, gedacht, um die Unabhängigkeit zu feiern, nach dem Motto, niemand besitzt hier irgendjemanden. Ich finde, der fängt so schön ruhig an. Save a Prayer, Duran Duran, jetzt hier bei Hamburg 2. Und stimmt mit ab.

interessanter Zeitvertreib, den Paula Abdul da hat. Richtig viele 80er an eurem Freitag, Paula Abdul gleich mit Straight Up. Und auf ihrem Instagram-Account sieht man jetzt ein Foto. Da packt eine Freundin von ihr sie in eine Decke ein. Sie sitzt auf einem Sofa, sie wird in die Decke eingepackt, die Decke wird rumgeschleudert, fliegt gegen ein Fenster und raus kommt natürlich die bewusstlose Paula Abdul. Selbstverständlich ist das alles zusammengeschnitten. Guckt mal bei uns im Web oder in der Hamburg 2 App, da seht ihr das ganze Foto. So kann man sich auch die Zeit vertreiben, ne? Fröhliche Fotos drehen. Vielleicht kann sie auch nochmal die Choreografie drehen und bei Instagram veröffentlichen zu ihrem Straight Up. Kann man super zu tanzen. Paula Abdul jetzt hier bei Hamburg 2.

0: Tanzbares bei Hamburg 2. Straight up, richtig viele 80er an eurem Freitag. Gleich für euch dieser 80er. Der lauert schon. In voller Länge gibt's ihn gleich nach 2. Ultrarock sind es. Dancing with Tears in My Eyes, gleich.
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14: Aktuell haben wir 28 Grad. Mal Sonne, mal Wolken. Heute Nacht geht's runter auf 17 Grad. Morgen kälter, 21 Grad.
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17: Mit Niklas Uther. Hallo. Die Kritik an CDU-Fraktionschef Jens Spahn wird immer größer. Obwohl er selbst gegen die Leihmutterschaft in Deutschland gestimmt hatte, ist er jetzt Vater durch eine Leihmutter aus den USA geworden. Jetzt fordert auch der erste Landesverband seinen Rücktritt. Mecklenburg-Vorpommerns CDU-Chef Daniel Peters sagte in der Bild, Spahn nehme für sich in Anspruch, als Privatperson ganz anders handeln zu können, als er als CDU-Mandatsträger abstimmt. Er sei nicht mehr tragbar und müsse zurücktreten. Israel will offenbar Nilkrokodile in Wassergräben rund um ein Gefängnis mit palästinensischen Häftlingen einsetzen. Wie israelische Medien berichten, hat Umweltministerin Seelmann dafür den rechtlichen Status der Tiere geändert. Das soll Sicherheitsbehörden die Haltung der Nilkrokodile ermöglichen. Und vor der schleswig-holsteinischen Ostseeküste ist schon wieder ein großer Wal unterwegs. Das Deutsche Meeresmuseum vermutet, dass es sich um den Buckelwal handelt, der in den letzten Wochen vor Dänemark gesehen wurde.
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10: Hey, Verkehrs-KI, was ist los auf den Straßen?
13: Billhorner Röhrendamm. Unfall zwischen Billhorner Brückenstraße und Billhorner Deich. Auf der A7 Richtung Flensburg staut es sich zwischen Heimfeld und Othmarschen auf 7 Kilometer. Und auch Richtung Hamburg zwischen Nordwest und Bahrenfeld auf 4 Kilometer.
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0: Ihr schon mal überlegt, was ihr in 11 Stunden und 11 Minuten so alles schaffen könnt? Wahrscheinlich keine 4 Konzerte geben, ne? Darum geht's gleich bei unserer einen Musikfrage. Wer war's? Spielen wir zusammen. Mitraten bringt total viel Spaß. Und Ultravox gibt's jetzt. Die lauernden Synthies, die dann zu einer Motivationsexplosion werden, finde ich. Dancing with Tears in My Eyes. Ultravox. Ich bin Vanessa Rumkus.
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0: Schönen Freitag. How will I know? Whitney Houston hier bei Hamburg 2.
1: Jetzt, wer war's?
0: Das könnten tatsächlich beide sein. Hier lernt man noch was. Die eine Musikfrage, zwei Antwortmöglichkeiten gebe ich vor und ihr rätselt einfach mal mit. Achtung. Welche Band schaffte es 1991 mit 4 Konzerten in 11 Stunden und 11 Minuten ins Guinness Buch der Rekorde? Waren das Status Quo? Bon Jovi. Wer war's? Zuzutrauen ist es beiden, ne? 4 Konzerte in 4 verschiedenen Locations. 11 Stunden und 11 Minuten haben sie dafür gebraucht. Wer war's? Es waren Status Quo. Die haben sich in Birmingham, in Glasgow, in Sheffield und London hintereinander in eure Herzen gerockt und damit auch ins Guinness-Buch der Rekorde und jetzt auch wieder in eure Ohren. Hier sind sie, Status Quo bei Hamburg 2.

0: Richtig viele 80er, die gibt es hier immer. Und wir können auch leiser an eurem Freitag. Wunderschöne Rockballade gleich von Heart Alone.
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2, euer Freitag. Egal, ob ihr euch heute Abend schon irgendwie verabredet habt und noch ein Bierchen trinken oder ein Weinchen oder ein Aperölchen an eurem Freitagabend. Ich benutze immer ganz viele Emojis, wenn ich mit Freunden schreibe oder mit jemand anderem. Und heute ist internationaler Tag des Emojis. Wir haben für euch da mal ein kleines Rätsel zusammengestellt auf unserem Instagram-Account. Mal gucken, ob ihr die 80er-Songs nur anhand von 3 Emojis erkennt. Bringt Spaß, testet euch mal selber. Klickt mal rein bei uns vom Instagram-Account. Und ich könnte euch sagen, den nächsten 80er hier würde ich mit den Emojis so beschreiben: leeres weißes Viereck, trauriges Gesicht und noch ein leeres weißes Viereck. Was könnte das sein? Ne? Es ist dieser hier. Wunderschöne Rockballade mit dem Klavier. Hard sind's. Alone bei Hamburg 2.

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2: Moin. Erneute Sicherheitslandung am Flughafen. Nach Femizid in Hessen, Zivilcourage wird gewürdigt. Sonne, Regen und Gewitter bei 28 Grad. Heute Morgen hat es eine Sicherheitslandung am Hamburger Flughafen gegeben. Schuld war offenbar ein Vogel. Carolina Koplin.
3: Das Wichtigste zuerst. Es ist niemand verletzt worden und die vorsichtshalber alarmierten Rettungskräfte der Flughafenfeuerwehr konnten wieder umdrehen. Der Pilot der Maschine hatte kurz nach dem Start gegen 6 Uhr in Fuhlsbüttel einen Vogelschlag gemeldet und sich entschieden, gleich wieder umzudrehen. Der Flieger war unterwegs nach Stockholm. Die Passagiere sind dann mit einer Ersatzmaschine geflogen und auch mittlerweile angekommen, wie mir die Airline gesagt hat.
2: Nach dem Femizid am Dienstag in der Stadt Kelkheim in Hessen, bei dem ein 60-jähriger Kroate seine Frau öffentlich mit einer Machete ermordet haben soll, hat der Bürgermeister nun 3 junge Männer für ihre Zivilcourage gelobt. Len Kühner.
4: Ein 28-jähriger Deutscher aus Frankfurt, ein 17-jähriger aus Kelkheim mit pakistanischer Herkunft und ein 32-jähriger Afghane haben den Tatverdächtigen gestellt und nach Angaben des Bürgermeisters auch versucht, die Tat zu verhindern. Den Mut, den die dort bewiesen haben, dass sie den Täter festgehalten haben, dass sie noch versucht haben, die Tat zu verhindern, die nicht zu verhindern war, das ist unglaublich, sagt er. Mindestens 30 Menschen, darunter auch Kinder und Jugendliche, hatten die Tat mit anschauen müssen. Der mutmaßliche Täter sitzt wegen Verdachts des Mordes in Untersuchungshaft. Und morgen Abend soll eine Gedenkfeier auf dem Marktplatz stattfinden.
2: Bei der Wärme verständlich. Jeder 5. denkt über eine Klimaanlage zu Hause nach. Der Bundesgerichtshof hat jetzt die Rechte von Wohnungseigentümern klargestellt. Claudia Wächter.
5: Eine Hausgemeinschaft kann nämlich nicht pauschal sagen, eine Klimaanlage kommt überhaupt nicht in Frage. Auch nicht, wenn die Geräusche macht oder warme Abluft abgibt. Solche Beeinträchtigungen sind hinnehmbar, sagen die Richter. Konkret geht's um sogenannte Split-Anlagen, also solche, die eine Einheit drinnen und eine andere draußen auf dem Balkon haben. Der Verkauf solcher Anlagen ist in den vergangenen Jahren rasant gestiegen.
2: Gar nicht mal so viele Studierende an deutschen Hochschulen machen den Abschluss in der Regelzeit. Nur knapp 1/3, sagt das Statistische Bundesamt. Frauen sind in der Regel aber etwas schneller fertig als Männer. Claudia Wächter.
5: Die Gründe dafür können ganz unterschiedlich sein. Praktika, Nebenjobs, Auslandssemester. Regelstudienzeit ist also für viele eher ein Richtwert. Nur den Masterstudiengang, den schließt immerhin fast die Hälfte der Studierenden pünktlich ab.
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0: schon. 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
0: Den müsste man mitschnipsen, den Billy Joe, ne? Jedes Mal wieder. Weitersingen heißt aber, der nächste 80er hört auf. Ihr singt weiter. Der Text stimmt einigermaßen und ihr kassiert 50 Euro. Macht Arne mit euch immer. Nächste Runde gibt's am Montag, 20 vor 8. Und wenn das eure Runde sein soll und eure 50 Euro, dann klickt ihr jetzt rein bei uns im Web oder in der Hamburg 2 App und registriert euch. Mithören und mitsingen bringt aber auch total viel Spaß. Machen wir jetzt zum Beispiel.
2: Hier kommt dein 80er. Achtung, du gibst alles, ja. Na? Und?
3: I do it for you.
2: Ja! Ja! Naja. Warum, was hast du für eine eigenartige Gesangsstimme? Das würde ich mir noch mal öfter anhören wollen. Lass.
3: Nee, das ist nicht schön. Ich weiß es. Aber fürs Geld, ne?
2: Aber fürs Geld macht man alles, weißt du? Viel Spaß mit 50 Euro, viel Spaß im Urlaub und jetzt obendrauf auch noch der ganze Bryan Adams Song hier ist Everything I do it for you. Nur für dich, Lars. Einen schönen Urlaub.
3: Vielen herzlichen Dank.

Hamburg 2, eine entspannte Reggae-Band für euren Freitag gibt es gleich. UB40, allerdings kauft man da so ein bisschen die Katze im Sack mittlerweile. Sie haben nämlich ein neues Album angekündigt, UB40, haben aber kein genaues Veröffentlichungsdatum bei Instagram gesagt, außer erwartet im Sommer 2026 und bestellt schon mal vor. The Unstoppable Album heißt es. Also wahrscheinlich haben sie noch gar kein Plattenlabel und irgendwie werden sie sich nicht einig, aber ihr könnt im Online-Shop von UB40 das Album schon mal vorbestellen in ganz verschiedenen Paketen mit einem Shirt zusammen, mit einem Poster oder einer Schallplatte, Kassette. Alles zum Vorbestellen da. Ich bin sehr gespannt, weil Sommer 26 ist jetzt. Ich hätte jetzt gern mal ein bisschen was gehört. Machen wir? Das ist der heute Abend auf eurer Terrasse, auf eurem Balkon vielleicht nochmal zum Einsatz kommt. Mit einem Gläschen Wein in der Hand.

0: Sonntagnachmittag, UB40, Red Red Wine, das ist Hamburg 2. Richtig viele 80er und gleich nimmt Olli Weiberg euch wieder mit auf eine Reise in die Top 25 aus 1988. Ollis 80er-Charts und den allerersten, den er euch spielt, den darf ich euch schon verraten. Und ich freue mich da schon die ganze Zeit drauf. Gleich für euch diese 80er. Fängt ein bisschen an wie 90-210, ne? Die Serie damals. Ist aber, ihr wisst es, Vollmond! Herbert Grönemeyer gibt es gleich hier bei uns nach 3.
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19: Jetzt haben wir 26 Grad. Zwischendurch kommt die Sonne raus. Im Laufe des Abends ziehen die Wolken auf. Heute Nacht geht's runter auf 19 Grad. Morgen klettert es auf 29 Grad.
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21: Mit Niklas Uther. Hallo. Die Hamburger Staatsanwaltschaft hat Anklage gegen 5 mutmaßliche Bankräuber erhoben. Sie sollen 1,95 Millionen Euro erbeutet haben. Gegen einen der Männer lief währenddessen bereits ein Prozess in Berlin wegen Einbruchs in eine Luxuswohnung. Andy Burnham ist neuer Chef der britischen Labour-Partei. Damit übernimmt er das Amt des scheidenden Premierministers Starmer. Am Montag soll er von König Charles dann auch zum Regierungschef ernannt werden. In Großbritannien ist der Premierminister auch immer gleichzeitig der Vorsitzende der Regierungspartei. Und nach dem Femizid am Dienstag in der Stadt Kelkheim in Hessen, bei dem ein 60-jähriger Kroate seine Frau öffentlich mit einer Machete ermordet haben soll, hat der Bürgermeister nun 3 junge Männer für ihre Zivilcourage gelobt. Einen 28 Jahre alten Deutschen aus dem Frankfurter Westen, einen 17-jährigen Jugendlichen aus Kelkheim mit pakistanischer Herkunft und einen 32-jährigen Afghan. Die 3 Männer hatten den Mann gestellt und sogar noch versucht, die Tat zu verhindern.
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22: Hey, Verkehrs-KI, was ist los auf den Straßen?
23: Auf der A1 Richtung Bremen 11 Kilometer Stau zwischen Öchendorf und Harburg. Auf der A7 Richtung Hamburg 6 Kilometer Stau zwischen Schnelsen und Bahrenfeld. Und ebenfalls auf der A7 Richtung Flensburg 6 Kilometer Stau zwischen Heimfeld und Othmarschen.
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26: Heute hätte ich aber dich unheimlich gerne live aus dem Studio von Ruckzuck gesendet, hat aber nicht geklappt. Keine Sorge, ihr bekommt jetzt natürlich trotzdem wie gewohnt eine große Portion Original 80er Charts.
27: Countdown!

0: Milli Vanilli, Eddie Grant, Michael Jackson, Morikante, Ofra Hasa ist auch dabei und endlich mal wieder Blue System.
1: Heute das Jahr 1988.
0: Das sind die Charts aus dem Jahr, als bei Tele5 ruckzuck mit dem großartigen Werner Schulze Erdl startete.
2: Ruckzuck, ich bin da, gut gelaunt.
0: Jetzt die kompletten Top 25. Aus genau dieser Juliwoche damals, als wäre es gestern gewesen. Kommt mit in die Woche ab dem 18. Juli 88. 7 Jahre nach seinem großen Schauspielerfolg als Leutnant Werner in Das Boot war er längst ein Musiksuperstar. Bis heute über 20 Millionen Platten verkauft. Juli 88 bei uns in den Charts.
1: Platz 25.
0: Der großartige Herbert Grönemeyer. Zweite Single aus seinem dritten Album Ö. Hier ist

0: Der erfolgreiche Mix-DJ Tolga Balkan aus Berlin mit seinem Projekt Tolga Flimflam Balkan. Das hier war seine einzige Hitsingle, aber dafür war die ganze 4 Monate mit dabei. Im Juli 88.
1: Platz 24.
0: The Best of Joint Mix.
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0: Jetzt Hazel Dean aus Essex in England. Das war ihr größter Hit bei uns. Bestes Tanzschulmaterial. Juli 88.
1: Platz 23.
0: Hazel Dean und Who's Leaving Who?

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8: Platz 22.

0: und Andy Bell mit ihrer phänomenalen Band. Das war ihre 7. Hitsingle in nur 1,5 Jahren. Die waren echt beliebt damals. Juli 88.
1: Platz 22.
0: Erasure und Chains of Love. Okay, das war fröhlichster Synthie-Pop aus England. Jetzt kommt Dieter. 2. Hit für Blue System damals.

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2: Moin. Anklage nach Bankraub in Hamm. Nach Femizid in Hessen. Zivilcourage wird gewürdigt. Sonne, Regen und Gewitter bei 28 Grad. Die Hamburger Staatsanwaltschaft hat Anklage gegen 5 mutmaßliche Bankräuber erhoben. Gegen einen der Männer lief währenddessen bereits in Berlin ein Prozess wegen des Einbruchs in eine Luxuswohnung. Carolina Koplin.
3: 1,95 Millionen Euro sollen die Männer im Alter zwischen 33 und 38 Jahren damals erbeutet haben. Der Einbruch war demnach am 23. November 2023 in Hamm. Die Täter sollen sich über eine Tiefgarage Zugang zur Bank verschafft und Schließfächer aufgebrochen haben.
2: Nach dem Femizid am Dienstag in der Stadt Kelkheim in Hessen, bei dem ein 60-jähriger Kroate seine Frau öffentlich mit einer Machete ermordet haben soll, hat der Bürgermeister nun 3 junge Männer für ihre Zivilcourage gelobt. Lynn Kühner.
4: Ein 28-jähriger Deutscher aus Frankfurt, ein 17-jähriger aus Kelkheim mit pakistanischer Herkunft und ein 32-jähriger Afghane haben den Tatverdächtigen gestellt und nach Angaben des Bürgermeisters auch versucht, die Tat zu verhindern. Den Mut, den die dort bewiesen haben, dass sie den Täter festgehalten haben, dass sie noch versucht haben, die Tat zu verhindern, die nicht zu verhindern war, das ist unglaublich, sagt er. Mindestens 30 Menschen, darunter auch Kinder und Jugendliche, hatten die Tat mit anschauen müssen. Der mutmaßliche Täter sitzt wegen Verdachts des Mordes in Untersuchungshaft. Und morgen Abend soll eine Gedenkfeier auf dem Marktplatz stattfinden.
2: Und das ist bei der Wärme sehr verständlich. Fast jeder 5. denkt über eine Klimaanlage zu Hause nach. Der Bundesgerichtshof hat jetzt die Rechte von Wohnungseigentümern klargestellt. Claudia Wächter.
5: Eine Hausgemeinschaft kann nämlich nicht pauschal sagen, eine Klimaanlage kommt überhaupt nicht in Frage. Auch nicht, wenn die Geräusche macht oder warme Abluft abgibt. Solche Beeinträchtigungen sind hinnehmbar, sagen die Richter. Konkret geht es um sogenannte Split-Anlagen, also solche, die eine Einheit drinnen und eine andere draußen auf dem Balkon haben. Der Verkauf solcher Anlagen ist in den vergangenen Jahren rasant gestiegen.
2: Social-Media-Verbot für unter 13-Jährige und dann noch eine Zuckersteuer. Kinder und Jugendliche sollen mit diesen Maßnahmen geschützt werden und einen gesünderen Lebensstil erlernen. Im Gespräch ist auch, den Verkauf von Energy-Drinks an Minderjährige zu unterbinden. Da ist England zum Beispiel einen Schritt weiter. Ab dem nächsten Jahr gilt dort schon ein Verkaufsverbot von Energy-Drinks an unter 16-Jährige. Philipp Detlefs aus London.
6: Energy-Drinks mit hohem Koffeingehalt dürfen ab April nächsten Jahres nicht mehr an Jugendliche unter 16 Jahren verkauft werden. Das gilt für alle Getränke mit mehr als 150 Milligramm Koffein pro Liter. Das Verbot gilt im Handel, am Automaten und auch online. Die britische Regierung beruft sich auf Studien, nach denen Energy-Drinks bei Kindern Angstzustände fördern sowie Schlaf und Konzentration beeinträchtigen können. Kaffee und Tee sind von dem neuen Verbot ausgenommen. Erfrischungsgetränke wie Coca-Cola oder Pepsi sind nicht betroffen.
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0: Platz 20.

0: In Spinderella. Genau, Salt and Pepper natürlich. Das war ihr riesiges Debüt damals. Juli 88 bei uns.
1: Platz 20.
0: Push it. Ja, manchmal muss man ein bisschen nachhelfen, ein bisschen drücken. Aber irgendwann springt er nach. Einsteigen bitte. Natalie Cole bittet zum Tanz. Die Tochter des großen Nat King Cole, die hatte schöne Hits in den 80ern bei uns. Das hier

0: Ihr dritter Hit in Folge in nur 4 Monaten. Aber nach diesem Song war es dann mit den beiden hübschen Zwillingsbrüdern Matt und Luke Goss als Boyband Bros vorbei. Juli 88.
1: Platz 18.
0: I owe you nothing. Gleich ist Kylie dabei, Sandra und die beiden cool verrückten Schweizer von Yellow. Das wird großartig. Jetzt
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0: 1988 startet bei uns eine der bekanntesten und beliebtesten Fernsehspielshows überhaupt. Wisst ihr noch?
3: Hey, hey, hey. Herzlich willkommen zu Hause und im Studio.
4: Ruckzuck, ich bin da, gut gelaunt. Und heute kann es sein, deswegen mache ich es spannend, wenn ein Team heute, ich sag gleich welches, ins Finale kommen sollte, dann spielen die nämlich wirklich, und das ist das Besondere an dieser Sendung, um 25.000 Mark.
0: Hey, ruckzuck bei Tele 5, los ging's 1988 und die Show wurde nach dem Glücksrad die zweithäufigste Spielshow im deutschen Fernsehen. Moderiert wurden die über 2300 Folgen zuerst von Werner Schulze-Erdl natürlich, dann von Desiree Nosbusch, Jochen Bendel und auch von Olli Geissen. Das Prinzip der Rateshow war ja ganz easy. Zwei Kandidatenteams, sie müssen miteinander Begriffe erraten, die ihre Teamkollegen ihnen möglichst einfach beschreiben sollen. Hier in dieser Jubiläumsfolge war die Kandidatin Nina Hagen. Ratet mal mit, um welchen Begriff geht's hier für Nina?
5: Du hast zwei Kinder und bist
6: eine Mutter.
5: Ja, aber
6: eine Frau?
5: Nein.
6: Eine Ehefrau?
5: In der Kirche hast du, in der, nicht in der Kirche.
6: Getauft.
5: Standesamt.
6: Geheiratet.
5: Ja, wie heißt
6: Heirat,
5: das?
6: Hochzeit.
7: Heirat oder heiraten ist okay. Ich heirate. Fertig.
0: TV-Kult, der 1988 bei uns losging und damals täglich bei Tele 5 lief. Ruckzuck.
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0: Weiter. Mit den Originalcharts aus dieser Woche im Juli 88. Jetzt die vermeintlichen Sänger Rob und Fab. Die haben ja niemals selbst ins Mikro gehaucht, sondern immer nur gedanced und performt. Das hier war eine

0: Froskal bei Hamburg 2. Damit schloss sie nahtlos an ihren Nummer 1 Hit Ella Ella. Das war ihr zweiter Hit. Im Juli 88.
1: Platz 16.
0: Babaka.
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15: Aktuell haben wir 30 Grad. Hier und da viele Wolken. Im Laufe des Abends lockert's auf. Heute Nacht geht's runter auf 17 Grad. Morgen kälter, 21 Grad.
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18: Mit Niklas Uther, hallo. Die Hamburger Staatsanwaltschaft hat Anklage gegen 5 mutmaßliche Bankräuber erhoben. Sie sollen 1,95 Millionen Euro erbeutet haben. Gegen einen der Männer lief währenddessen bereits ein Prozess in Berlin wegen Einbruchs in eine Luxuswohnung. Andy Burnham ist neuer Chef der britischen Labour-Partei. Damit übernimmt er das Amt des scheidenden Premierministers Starmer. Am Montag soll er von König Charles dann auch zum Regierungschef ernannt werden. In Großbritannien ist der Premierminister auch immer gleichzeitig der Vorsitzende der Regierungspartei. Und Und nach dem Femizid am Dienstag in der Stadt Kelkheim in Hessen, bei dem ein 60-jähriger Kroate seine Frau öffentlich mit einer Machete ermordet haben soll, hat der Bürgermeister nun drei junge Männer für ihre Zivilcourage gelobt. Einen 28 Jahre alten Deutschen aus dem Frankfurter Westen, einen 17-jährigen Jugendlichen aus Kelkheim mit pakistanischer Herkunft und einen 32-jährigen Afghan. Die drei Männer hatten den Mann gestellt und sogar noch versucht, die Tat zu verhindern.
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1: Hey, Verkehrs-KI, was ist los auf den Straßen?
15: Auf der A1 Richtung Bremen 10 Kilometer Stau zwischen Billstedt und Harburg. Auf der A7 Richtung Flensburg 7 Kilometer Stau zwischen Heimfeld und Othmarschen. Und Richtung Hamburg 4 Kilometer Stau zwischen Nordwest und Bahrenfeld.
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19: Die 25 größten Single-Hits genau dieser Woche im Juli 88. Gleich die Fat Boys, Belinda Carlisle und New Order. Genau, Blue Monday ist dabei. 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
16: Platz 14.

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1: Yellow bei Hamburg 2. So großartig. Falls ihr noch mal eine Chance bekommt, die beiden Jungs irgendwo live zu sehen, Dieter Meier und Boris Blank, dann müsst ihr unbedingt die Gelegenheit wahrnehmen. Sie sind phänomenal on stage. Juli 88 waren sie bei uns.
2: Platz 12.
1: The Race natürlich.
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1: Diese Single hat sich inzwischen über 10 Millionen Mal verkauft, inklusive einiger Remixe. Das Original kam ja 83 raus.

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0: über Hamburg 2. Aus Paris. Eben hatten wir schon ihr Babacar. Und das hier war ihre ehemalige Nummer 1 bei uns im Juli 88 noch.
1: Platz 10.
0: France Gall und Ella Ella. Fantastisch. Weiter nach Kalifornien. Direkt aus Hollywood brachte sie uns einige wundervolle

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2: Moin. Anklage nach Bankraub in Hamm. Forderungen nach Spahn-Rücktritt werden lauter. Sonne, Regen, auch mal Gewitter bei 28 Grad. Die Hamburger Staatsanwaltschaft hat Anklage gegen 5 mutmaßliche Bankräuber erhoben. Gegen einen der Männer lief währenddessen bereits in Berlin ein Prozess wegen des Einbruchs in eine Luxuswohnung. Carolina Köplin.
3: 1,95 Millionen Euro sollen die Männer im Alter zwischen 33 und 38 Jahren damals erbeutet haben. Der Einbruch war demnach am 23. November 2023 in Hamm. Die Täter sollen sich über eine Tiefgarage Zugang zur Bank verschafft und Schließfächer aufgebrochen haben.
2: Die Kritik an Unionsfraktionschef Jens Spahn wird immer größer, nachdem er mit Hilfe einer US-amerikanischen Leihmutter Vater geworden ist. 2020 hatte er ja selbst die Aufhebung des Leihmutterschaftsverbots abgelehnt. Nach Marion Rosin von der Frauenunion fordert jetzt auch der erste Landesverband Spahns Rücktritt. Annike Riedkerken.
4: Mecklenburg-Vorpommerns CDU-Chef Daniel Peters hat sich gegenüber der Bild ganz klar geäußert. Spahn habe sich in voller Absicht über in Deutschland geltendes Recht hinweggesetzt. Zudem nehme er für sich in Anspruch, als Privatperson ganz anders handeln zu können, als er es als CDU-Mandatsträger abstimmt. Laut ihm stehe die CDU für Glaubwürdigkeit und Klarheit, gerade in ethisch sensiblen Fragen. Dann sagte er, Jens Spahn ist als Vorsitzender der Unionsfraktion nicht mehr tragbar und muss zurücktreten.
2: Vor der schleswig-holsteinischen Ostseeküste bei Heiligenhafen ist wieder ein großer Wal unterwegs. Das Deutsche Meeresmuseum hat entsprechende Sichtungsmeldungen erhalten. Rainer Hirsch.
5: Gleich zweimal soll das Tier gesichtet worden sein, gestern Mittag zwischen 12 und 14 Uhr. Größe und allgemeines Erscheinungsbild deuten laut einer Meeresmuseumssprecherin darauf hin, dass es sich um den Buckelwal handelt, der sich in den letzten Wochen vor Dänemark aufgehalten hat.

0: Von der dänischen Umweltbehörde hieß es da schon, dass das Tier wohl krank sei.
1: Social-Media-Verbot für unter 13-Jährige und dann noch eine Zuckersteuer. Kinder und Jugendliche sollen mit diesen Maßnahmen geschützt werden und einen gesünderen Lebensstil erlernen. Im Gespräch ist auch, den Verkauf von Energy-Drinks an Minderjährige zu unterbinden. Da ist England zum Beispiel einen Schritt weiter. Ab dem nächsten Jahr gilt dort schon ein Verkaufsverbot von Energy-Drinks an unter 16-Jährige. Philipp Detlefs aus London.
2: Energy-Drinks mit hohem Koffeingehalt dürfen ab April nächsten Jahres nicht mehr an Jugendliche unter 16 Jahren verkauft werden. Das gilt für alle Getränke mit mehr als 150 Milligramm Koffein pro Liter. Das Verbot gilt im Handel, am Automaten und auch online. Die britische Regierung beruft sich auf Studien, nach denen Energy-Drinks bei Kindern Angstzustände fördern sowie Schlaf und Konzentration beeinträchtigen können. Kaffee und Tee sind von dem neuen Verbot ausgenommen. Erfrischungsgetränke wie Coca-Cola oder Pepsi sind nicht betroffen.
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0: Lang nicht gehört, oder? Die Fat Boys bei Hamburg 2. Die hießen angeblich mal The Disco 3, war ein Trio, genau. Aber irgendjemand kam auf die Idee, sie sollten sich lieber Fat Boys nennen. Naja, schaut euch nochmal das Plattencover vielleicht an. Im Juli 88 machten sie gemeinsame Sache mit Chubby Checker, dem großen legendären Rock'n'Roll Chubby, der eine neue Version erlaubte, zusammen mit den Fat Boys seines eigenen legendären Hits The Twist. Damals im Juli 88 bei uns.
1: Platz 8. 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
0: Jetzt die erste Single des Acid House Projekts vom britischen DJ Mark Moore. Fast Platz 1 geschafft. Juli 88.
1: Platz 7.
0: Theme from

0: Jermaine Stewart bei Hamburg 2. Großartig. Zwei Hits hatte er bei uns. Beide schafften die Top 10. Mit dem hier ging's los für Jermaine Stewart aus Columbus, Ohio im Juli 88.
1: Platz 6.
0: Get Lucky.
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0: Im Juli 88, in genau dieser Woche damals, stand auf
1: Platz 5
0: eine Akustik-Pop-Gruppe namens Fairground Attraction. Ihr großes Debüt damals hieß Perfect. Das passt ja. 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
20: Platz 4.

0: kam schon im Januar 88 raus, blieb aber ein halbes Jahr lang in unseren Charts, sodass er hier im Juli 88 endlich seine höchste Position erreicht hatte.
1: Platz 4.
0: Eddie Grant und Gimme Hope, Joanna.
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0: Wow, los gehen die Top 3 mit einem, wie ich finde, der allerbesten Songs von Jacko. Sagenhaften Michael Jackson. Dies war die fünfte Nummer 1 aus seinem Album Bad. Ein sehr geiles Solo legt gleich Steve Stevens hin. Hört mal hin, das ist der Gitarrist von Billy Idol. Juli 88.
1: Platz 3.
0: Michael Jackson. Dirty.

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1: Ethnopop haben einige damals auch gesagt. Das war der riesige Superhit von Morricante, sein großes One-Hit-Wonder. Juli 88.
2: Platz 2.
1: Jacke, Jacke. Und jetzt wollt ihr natürlich auch endlich erfahren, wer in dieser Woche im Juli 88 bei uns in Deutschland ganz oben auf Platz 1 war. Okay, let's do it!
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1: Es ist soweit. Wir sind ganz oben angelangt. Mehr geht wirklich nicht. Hier ist der Top-Titel in der Woche ab dem 18. Juli 1988. Ein wahres Gedicht. Im Ernst, ein Gedicht. Denn dieser Song beruht auf einem hebräischen Werk des Rabbis Shalom Shabazi aus dem 17. Jahrhundert. Das ist lange her. Das Gedicht beginnt mit den Worten: Selbst wenn die Pforten der Reichen sich schließen werden, die Pforten des Himmels werden immer offen bleiben. 84 schon machte die israelische Sängerin daraus einen Popsong, aber der riesengroße Welthit wurde dieser Ethno-Song erst 4 Jahre später, als Remix nämlich. Und im Sommer 88 war er dann endlich ganz oben in den Hitparaden der Welt. Auch bei uns in Deutschland damals.
3: Platz 1.
1: Der Ethno-Welthit von Ofra Haza im Juli 88. Platz 1 für Es gibt immer einen Weg. Imnin Alu. Ciao, bis nächste Woche. Ich bin Olli Weilberg, hier bei Hamburg 2.

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1: Aktuell haben wir 29 Grad. Hier und da viele Wolken. Im Laufe des Abends lockert's auf. Heute Nacht geht's runter auf 17 Grad. Morgen kühler, 22 Grad.
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3: Mit Niklas Uther. Hallo. Nachdem CDU-Fraktionschef Jens Spahn öffentlich gemacht hatte, dass er und sein Mann durch eine Leihmutterschaft aus den USA Eltern geworden sind, hagelt es Kritik. Hamburgs Gleichstellungs- und Wissenschaftssenatorin Mariam Blumenthal wirft ihm Doppelmoral vor. Denn Spahn selbst hatte gegen Leihmutterschaften in Deutschland gestimmt, es jetzt aber selbst im Ausland genutzt. Mecklenburg-Vorpommerns CDU-Chef Daniel Peters hatte sogar Spahns Rücktritt gefordert. Nach der Messerattacke auf einen 18-Jährigen auf einer Feier in Langenhorn sitzt jetzt ein 17-Jähriger in Untersuchungshaft. Sein Opfer überlebte die Tat mit Stichverletzungen am Oberkörper und Bein. Der mutmaßliche Täter war erst auf der Flucht, konnte aber gestern Abend festgenommen werden. Zu den Hintergründen ist noch nichts bekannt. Und gegen den Hamburger Sprinter Owen Ansa vom HSV läuft ein Dopingverfahren. Das sogenannte Ergebnismanagementverfahren der Anti-Doping-Agentur läuft jetzt an, weil er wohl eine Dopingkontrolle verweigert haben soll. Der 25-Jährige ist der erste Deutsche, der die 100 Meter unter 10 Sekunden gelaufen ist. Suspendiert ist er eine Woche vor den deutschen Meisterschaften aber nicht.
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5: Hey, Verkehrs-KI. Was ist los auf den Straßen?
6: Auf der A7 Richtung Flensburg gibt es zwischen Heimfeld und Othmarschen 7 Kilometer Stau. Auf der A1 Richtung Lübeck staut es sich zwischen Horster Dreieck und Norderelbe 6 Kilometer. Und auf der A7 Richtung Hamburg zwischen Nordwest und Bahrenfeld 3 Kilometer Stau.
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7: Die Live-Atmosphäre von Simply Red für euch zu Hause, so wie auf dem Hamburg 2 Konzert, als wir sie gefeiert haben. Wie ihr daran kommt, gleich Harold Faltemeyer jetzt. Der, wo man den Text nicht mitsingen muss, weil er nämlich keinen hat.

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12: Schönen Freitag.
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12: Tja, was muss rauf auf so ein ordentliches 80er Mixtape? Sebastian aus Barmbek Süd.
14: Ich hab mir den Holiday Rap gewünscht.
12: Der muss auf jeden Fall rauf. We are going to. Warum muss der für dich darauf?
14: Der Song, also den verbinde ich noch ein bisschen mit meiner Jugend, weil ich halt mit diesem Song quasi meine ersten Rap-Erfahrungen gemacht habe. Jetzt höre ich halt auch gerne mal Rap-Music sozusagen. Ne?
12: Verstehe, dann kannst du jetzt ja mitrappen. Also ist hier MC Micah G und DJ Sven und Sebastian. Holiday Rap, das ist Sommerfeeling pur, ne?

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2: Mit Lynn Kühner. Und das sind zwei Themen in dieser Sendung. Anklage nach Bankraub in Hamm und Forderungen nach Spahn-Rücktritt werden lauter. Das Wetter, Sonne, Regen und Gewitter bei maximal 28 Grad, in der Nacht bei 18. Die Hamburger Staatsanwaltschaft hat Anklage gegen 5 mutmaßliche Bankräuber erhoben. Gegen einen der Männer lief währenddessen bereits in Berlin ein Prozess wegen des Einbruchs in eine Luxuswohnung. Carolina Koplin.
3: 1,95 Millionen Euro sollen die Männer im Alter zwischen 33 und 38 Jahren damals erbeutet haben. Der Einbruch war demnach am 23. November 2023 in Hamm. Die Täter sollen sich über eine Tiefgarage Zugang zur Bank verschafft und Schließfächer aufgebrochen haben.
2: Die Geburt des Kindes von Unionsfraktionschef Jens Spahn durch eine Leihmutterschaft sorgt weiter für politische Diskussionen. Jetzt kommt scharfe Kritik aus Hamburg. Niklas Uther.
4: Hamburgs Gleichstellungs- und Wissenschaftssenatorin Mariam Blumenthal wirft Jens Spahn Doppelmoral vor. Hintergrund ist, dass Spahn und sein Ehemann mithilfe einer Leihmutter in den USA Eltern geworden sind. Leihmutterschaft ist in Deutschland verboten. Die Union lehnt sie bislang ebenfalls ab. Blumenthal spricht auf Instagram von einem Mittelfinger gegenüber Menschen, die sich an die Gesetze halten. Außerdem kritisiert sie, dass sich nur wohlhabende Menschen diesen Weg leisten könnten. Spahn und sein Mann hatten die Geburt ihres Kindes am Mittwoch öffentlich gemacht.

0: Nach dem Femizid am Dienstag in der Stadt Kelkheim in Hessen, bei dem ein 60-jähriger Kroate seine Frau öffentlich mit einer Machete ermordet haben soll, hat der Bürgermeister nun drei junge Männer für ihre Zivilcourage gelobt. Ein 28-jähriger Deutscher aus Frankfurt, ein 17-jähriger aus Kelkheim mit pakistanischer Herkunft und ein 32-jähriger Afghane haben den Tatverdächtigen gestellt und nach Angaben des Bürgermeisters auch versucht, die Tat zu verhindern. Den Mut, den die dort bewiesen haben, dass sie den Täter festgehalten haben, dass sie noch versucht haben, die Tat zu verhindern, die nicht zu verhindern war, das ist unglaublich, sagt er. Mindestens 30 Menschen, darunter auch Kinder und Jugendliche, hatten die Tat mit anschauen müssen. Der mutmaßliche Täter sitzt wegen Verdachts des Mordes in Untersuchungshaft. Und morgen Abend soll eine Gedenkfeier auf dem Marktplatz stattfinden. Vor der schleswig-holsteinischen Ostseeküste bei Heiligenhafen ist wieder ein großer Wal unterwegs. Das Deutsche Meeresmuseum hat entsprechende Sichtungsmeldungen erhalten. Rainer Hirsch.
1: Gleich zweimal soll das Tier gesichtet worden sein, gestern Mittag zwischen 12 und 14 Uhr. Größe und allgemeines Erscheinungsbild deuten laut einer Meeresmuseumssprecherin darauf hin, dass es sich um den Buckelwal handelt, der sich in den letzten Wochen vor Dänemark aufgehalten hat. Von der dänischen Umweltbehörde hieß es da schon, dass das Tier wohl krank sei.
0: Deutschland und Frankreich wollen bei der nuklearen Abschreckung künftig enger zusammenarbeiten. Bundeskanzler Friedrich Merz und Frankreichs Präsident Emmanuel Macron haben dafür auf dem Militärflugplatz Nörvenich bei Köln den Start einer gemeinsamen Nuklearkooperation beschlossen. Zoe Tasovali.
2: Auslöser ist vor allem die angespannte Sicherheitslage in Europa. Frankreich hatte seinen europäischen Partnern schon vor Jahren angeboten, enger bei der nuklearen Abschreckung zusammenzuarbeiten. Jetzt macht Deutschland diesen Schritt auch und es gab auch schon die erste gemeinsame Übung. Damit ist die Zusammenarbeit praktisch schon gestartet. Frankreich und Deutschland wollen damit ein Zeichen setzen und die Abschreckung in Europa stärken, sowie die Verteidigung innerhalb der NATO so ergänzen.
0: Bei der Hitze ist es verständlich. Jeder Fünfte denkt über eine Klimaanlage zu Hause nach. Der Bundesgerichtshof hat jetzt die Rechte von Wohnungseigentümern klargestellt. Claudia Wächter.
3: Eine Hausgemeinschaft kann nämlich nicht pauschal sagen, eine Klimaanlage kommt überhaupt nicht in Frage. Auch nicht, wenn die Geräusche macht oder warme Abluft abgibt. Solche Beeinträchtigungen sind hinnehmbar, sagen die Richter. Konkret geht es um sogenannte Split-Anlagen, also solche, die eine Einheit drinnen und eine andere draußen auf dem Balkon haben. Der Verkauf solcher Anlagen ist in den vergangenen Jahren rasant gestiegen.
0: Ihr hört das Hamburg 2 News Journal und das ist heute sonst noch wichtig. Ein Rennradfahrer ist heute gegen 11.30 Uhr in Kirchwerda am Zollenspieker Hauptdeich schwer verletzt worden. Nach Angaben der Feuerwehr prallte er mit einem Auto zusammen. Wie es zu dem Unfall kam, ist noch unklar. Der Mann wurde noch an der Unfallstelle medizinisch erstversorgt. Anschließend wurde er mit einem Rettungshubschrauber in eine Spezialklinik geflogen. Neben dem Hubschrauber waren auch ein Rettungswagen sowie eine erste Versorgungseinheit im Einsatz. Andy Burnham ist der neue Chef der britischen Labour-Partei. Damit übernimmt er das Amt des scheidenden Premierministers Starmer. Am Montag soll er von König Charles dann auch zum Regierungschef ernannt werden. In Großbritannien ist der Premierminister auch immer gleichzeitig der Vorsitzende der Regierungspartei. Owen Unser vom Hamburger SV, Deutschlands erster 100-Meter-Sprinter, der unter 10 Sekunden gelaufen ist, hat jetzt ein Verfahren der Anti-Doping-Agentur am Hals. Es geht allerdings nicht um einen positiven Doping-Test. Demnach soll er eine Dopingprobe nach einem Lauf verweigert haben. Deshalb läuft dieses Verfahren jetzt, um einen möglichen Verstoß gegen Anti-Doping-Bestimmungen aufzuklären. Bei den deutschen Meisterschaften in einer Woche kann er aber antreten, suspendiert wurde er vorläufig nicht. Und das erwartet euch in der aktuellen Ausgabe unseres Stadtnachrichten-Podcasts Hamburg aktuell mit meinem Kollegen Markus Stehn.
4: Seit dem Mittelalter gibt es schon Frauen im Handwerk. Aber es sind noch lange nicht genug. Viele Betriebe suchen Handwerkerinnen und erleben, dass Frauen oft Hemmungen haben, eine Ausbildung in diesem Bereich zu machen. Theresa Thien von unserer Hamburger Handwerkskammer. Deswegen habt ihr tolle Hilfsangebote im Programm.
5: Es gibt zum Beispiel Meisterstipendien, die vergeben werden. An sich sind all unsere Angebote kostenlos. Mhm. Also die Beratungsangebote, die wir haben für die Auszubildenden, auch für die Gesellinnen, ist es alles kostenlos.
4: Es lohnt sich also, einfach mal bei unserer Hamburger Handwerkskammer anzufragen. Besonders bei Theresa Thien, die sich explizit um Handwerkerinnen kümmert. Frauenpower im Handwerk. 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

Hamburg 2, immer richtig viele 80er an eurem Freitagabend. Und ich persönlich finde ja, der Mann hat Stars auf jeglichen Walk of Fames der Welt verdient. Der Brian May, der Gitarrist von Queen, alleine schon für seine Musik. Er ist aber auch noch Astrophysiker. Und das gar nicht so mit Ehrendoktor oder sonstiges, sondern er hat Anfang der 70er sein Studium der Astrophysik unterbrochen, hat den Doktortitel dann aber nachgeholt. 2007, da hat er seine Doktorarbeit fertig geschrieben, eine Untersuchung der Radialgeschwindigkeit interplanetarer Staubwolken. Das kann ich kaum aussprechen. Der ist auch noch richtig, richtig schlau und kriegt jetzt einen Walk of the Stars of Science in La Palma. Da kriegt er einen Stern, der Gitarrist Brian May. Viel lieber mag ich aber, wenn er seine Gitarre greift und ein bisschen spielt bei Queen. A Kind of Magic, jetzt hier bei Hamburg 2.

0: Queen gehen immer, ne? Freitag, Kind of Magic im Ohr. Richtig viele 80er, da warten wir gleich auf den nächsten. Kommt gleich für euch diese 80er. Ist mal eben gute Laune. Katharina and the Waves, Walking on Sunshine in voller Länge, gleich nach 6.
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27: Jetzt haben wir 28 Grad. Zwischendurch kommt die Sonne raus. Heute Nacht geht's runter auf 17 Grad. Morgen kälter, 22 Grad.
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28: Mit Niklas Uther. Hallo. Nachdem CDU-Fraktionschef Jens Spahn öffentlich gemacht hatte, dass er und sein Mann durch eine Leihmutterschaft aus den USA Eltern geworden sind, hagelt es Kritik. Hamburgs Gleichstellungs- und Wissenschaftssenatorin Mariam Blumenthal wirft ihm Doppelmoral vor. Denn Spahn selbst hatte gegen Leihmutterschaften in Deutschland gestimmt, es jetzt aber selbst im Ausland genutzt. Mecklenburg-Vorpommerns CDU-Chef Daniel Peters hatte sogar Spahns Rücktritt gefordert. Nach der Messerattacke auf einen 18-Jährigen auf einer Feier in Langenhorn sitzt jetzt ein 17-Jähriger in Untersuchungshaft. Sein Opfer überlebte die Tat mit Stichverletzungen am Oberkörper und Bein. Der mutmaßliche Täter war erst auf der Flucht, konnte aber gestern Abend festgenommen werden. Zu den Hintergründen ist noch nichts bekannt. Und gegen den Hamburger Sprinter Owen Ansah vom HSV läuft ein Dopingverfahren. Das sogenannte Ergebnismanagementverfahren der Anti-Doping-Agentur läuft jetzt an, weil er wohl eine Dopingkontrolle verweigert haben soll. Der 25-Jährige ist der erste Deutsche, der die 100 Meter unter 10 Sekunden gelaufen ist. Suspendiert ist er eine Woche vor den deutschen Meisterschaften aber nicht.
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18: Hey, Verkehrs-KI. Was ist los auf den Straßen?
29: Auf der A7 Richtung Flensburg. 2 Kilometer Stau zwischen Stellingen und Bahrenfeld. Auf der A7 Richtung Hannover. 7 Kilometer Stau zwischen Heimfeld und Othmarschen. Und auf der A7 Richtung Flensburg. 2 Kilometer Stau zwischen Othmarschen und Weitershof.
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0: Ab ins Wochenende mit euch, Feierabend und das wird gefeiert mit einem absoluten Gute-Laune-Sommersound. Katharina and the Waves hier, Walking on Sunshine. Ich wünsche euch ganz viel Spaß an eurem Wochenende, an eurem Freitag.

Die Cindy's von Murrayhead hier, One Night in Bangkok. Hamburg 2 ist das. Richtig viele 80er, schönen Freitagabend und der wird jetzt soft und muckelig zum Ab ins Wochenende. Tracy Chapman braucht nur ihre Gitarre und ihren Gesang, ne, um Großes zu erzeugen. Ronan Keating hat das auch versucht. Er war ja Juror bei The Voice of Germany. 2023 hat er die Talente beurteilt und dann singen die Juroren ja auch immer selber. Bei ihm klingt das Cover dann so. Auch schön, ne? Boyzone haben das Ganze ja gecovert, die Boyband von Ronan Keating, aber ich finde diese ganz zurückgenommene Version von Tracy Chapman noch besser.

0: ist noch rockig hier, ne? Rainbow, Since You've Been Gone, Hamburg 2. Wir haben immer richtig viele 80er an eurem Freitagabend und gleich den, den ihr lange nicht gehört habt. Ich freue mich schon die ganze Zeit drauf. Auf Howard Jones, What is Love?
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ist eigentlich Liebe? Das ist die Frage. Genialer Synthie-Pop aus den 80ern jetzt und lange nicht gehört. Den Howard Jones, What is Love bei Hamburg 2.

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2: Moin. Internationale Tennisklasse am Roten Baum. Merz äußert sich zu Spahn. Sonne, Regen und Gewitter bei 28 Grad. Sonntag geht's los. Am Roten Baum schlagen bis zum 26. Juli die besten Tennisspielerinnen der Welt auf. Beim MSC Hamburg Ladies Open und Hamburg Wheelchair Open. Turnierdirektorin Sandra Reichel freut sich besonders auf das Legendenmatch am Finaltag.
3: Andrea Petkovic gegen Martina Hingis, 25-fache Grand Slam-Siegerin, ehemalige Nummer 1 der Welt. Sie hat zweimal das Damenturnier am Roten Baum gewonnen.
2: Das ist nicht alles.
3: Es wird zeitgleich eines der bedeutendsten Rollstuhl-Tennis-Turniere stattfinden. Aktuell haben 4 der ersten 10 auch zugesagt, plus Tennis für alle, ein Familienevent mit leistbaren Preisen. Kinder unter 12 haben die ganze Woche kostenlosen Eintritt. Wir haben ganz viele Kinderaktivitäten und Kinderstationen beim Turnier.
2: Nachdem bekannt wurde, dass CDU-Fraktionschef Jens Spahn durch eine Leihmutterschaft in den USA Vater geworden ist, hagelt es Kritik, auch aus den eigenen Reihen. Denn er selbst hatte sich mehrfach kritisch zum Thema Leihmutterschaft geäußert.

0: geäußert und auch bei einem entsprechenden Gesetzesentwurf dagegen gestimmt. Hamburgs Gleichstellungs- und Wirtschaftssenatorin Blumenthal warf ihm Doppelmoral vor. Mecklenburg-Vorpommerns CDU-Chef Peters forderte seinen Rücktritt. Kanzler Merz kündigte jetzt an, dass sich das CDU-Präsidium mit dem Thema befassen werde. Ihm sei bewusst, dass das Thema menschlich, juristisch und ethisch viele Menschen bewege. Deutschland und Frankreich rücken bei der Sicherheitspolitik noch enger zusammen. Bundeskanzler Merz und Frankreichs Präsident Macron haben eine vertiefte Zusammenarbeit vereinbart. Zoe Tassovali.
1: Eine Schlüsselrolle spiele dabei auch die weitere Unterstützung der Ukraine. Gleichzeitig bleibt die neue Partnerschaft nicht nur ein politisches Signal. Deutschland macht erstmals bei einer französischen Nuklearübung mit. Dafür haben deutsche und französische Kampfjets bereits gemeinsam trainiert. Die Zusammenarbeit soll die Sicherheit in Europa zusätzlich stärken.
0: Waldbrände in Kanada und Minnesota hatten zuletzt riesige Rauchwolken verursacht, die über weite Teile der USA und bis nach New York gezogen sind. Da findet ja jetzt am Wochenende das Endspiel der Fußball-WM der Männer statt. New Yorks Gouverneurin hatte die Menschen noch aufgerufen, Masken zu tragen. Jetzt entspannt sich die Lage aber langsam. Christina Horsten aus New York, wie ist die Situation aktuell und wie sieht's fürs Finale am Sonntag aus?
2: Ja, das war schon ziemlich fies. Also viele erinnern sich ja sicher noch an diese Bilder vom orangenen Himmel über New York, die es da vor ein paar Jahren mal gab. Ganz so fies war es diesmal nicht, aber es war schon ganz grau, die sich verhangen und einfach, wenn man rausging, es hat gestunken nach so Brandgeruch. Es war einfach richtig sprichwörtlich die dicke Luft und wenn man sich ein bisschen länger draußen aufgehalten hat, hat man auch gemerkt, wie es so im Hals kratzt. Aber die gute Nachricht, es ist jetzt ein bisschen besser geworden. Man kann wieder ein bisschen einfacher atmen draußen. Und die noch bessere Nachricht ist, es soll den Meteorologen zufolge noch besser werden. Morgen soll es richtig doll krachen, gewittern, regnen. Und damit sind die Aussichten für das Finale gar nicht so schlecht.
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0: machtende John Wade hier. Missing You an eurem Freitag.
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2: Hier kommt ein 80er. Achtung.
3: Ja.
2: Na?
3: Forever Young.
2: Ja! Das ging ja schnell. Wie toll. Ja. Alpha will Forever Young. 50 genau, Euro genau auf dein Konto.
3: Super, danke.
2: Nur für dich jetzt hier im Radio. Alpha will und der schönste 80er von ihnen. Hier ist Forever Young. Nur für dich, Verena. Schönen Tag.
3: Danke. Tschüss.

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1: 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Und den kann ich mir einfach nicht schenken. Cyndi Lauper spielt mit sich selbst.
2: You know, Sin, you looking so good.
3: Oh, thanks a lot, Sin.
2: I love the shirt. The shirt looks great on you.
3: She's so right.
2: Gotta have a little cola, right?
3: You took the words right out of my mouth.
1: Oh, du siehst so gut aus, sagt sie. Und das Shirt steht dir so gut. Oh, ein bisschen Farbe. Cyndi Lauper spielt mit ihrer Wrestling-Action-Figur. Kriegt man im Set mit den Wrestlern Roddy Piper und Captain Lou Albano. Ich hoffe, ihr habt das jetzt richtig ausgesprochen. Ich habe von Wrestling nicht so viel Ahnung. Könnt ihr im Set kaufen und vorbestellen ab dem 23. Juli im Mattel Online-Shop. Kein Witz, eine Cyndi Lauper Wrestling-Figur. 87 Euro kostet das Set. Sie hat mal gewrestelt. Ist bei einigen Shows aufgetreten als Managerin. Ja, kann man sehen, das Video bei uns bei Facebook und natürlich auf der Seite von Mattel, Fightful Wrestling News. Cyndi Lauper kann aber auch leise. Und die gibt's jetzt hier bei Hamburg 2. Richtig viele 80er mit ihrem

0: Soft ist Cindy Lauper hier. Time after time. Richtig viele 80er für euren Freitagabend. Und genau so machen wir auch weiter. Vielleicht mit ein bisschen mehr Partystimmung. Gleich für euch diese 80er. Shannon gleich. Let the music play in voller Länge nach 7.
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24: Jetzt haben wir 26 Grad. Zwischendurch kommt die Sonne raus. Heute Nacht geht's runter auf 17 Grad. Morgen auch etwa 22 Grad.
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25: Ich bin Dirk Zeitler. Privat im Glück, politisch unter Druck. Für Jens Spahn wackelt der Posten des Unionsfraktionsvorsitzenden, nachdem er und sein Mann die Hilfe einer Leihmutter in den USA in Anspruch genommen haben. Nach Rücktrittsforderungen aus der CDU legte Spahn seine Zukunft im Amt in die Hände der Abgeordneten. Bundeskanzler Merz kündigte an, dass sich die CDU-Spitze mit dem Thema befassen werde. In Deutschland gibt es laute Kritik, weil Leihmutterschaft hier verboten ist. Deutschland und Frankreich rücken bei der Sicherheitspolitik noch enger zusammen. Bundeskanzler Merz und Frankreichs Präsident Macron haben eine vertiefte Zusammenarbeit vereinbart, auch bei der nuklearen Abschreckung.
0: Merz spricht von einem neuen gemeinsamen Weg. Deutschland und Frankreich stünden gerade in diesen Zeiten eng zusammen. Und das sei für beide Länder von unschätzbarem Wert. Eine Schlüsselrolle spiele dabei auch die weitere Unterstützung der Ukraine. Gleichzeitig bleibt die neue Partnerschaft nicht nur ein politisches Signal. Deutschland macht erstmals bei einer französischen Nuklearübung mit. Dafür haben deutsche und französische Kampfjets bereits gemeinsam trainiert. Die Zusammenarbeit soll die Sicherheit in Europa zusätzlich stärken. Zoe Tassovali, Nachrichtenredaktion.
25: Vor der schleswig-holsteinischen Ostseeküste ist möglicherweise erneut ein Buckelwal unterwegs. Das Deutsche Meeresmuseum hat zwei Sichtungsmeldungen erhalten. Ob es sich tatsächlich um das Tier handelt, das zuletzt vor Dänemark beobachtet wurde, ist allerdings noch unklar.
3: Die Sichtungen stammen aus dem Bereich vor Heiligenhafen. Nach Angaben des Deutschen Meeresmuseums reicht die Qualität der Fotos und Videos zwar nicht für eine eindeutige Bestimmung aus, Größe und Erscheinungsbild würden aber für einen Buckelwal sprechen. Vor der dänischen Ostseeküste war in den vergangenen Wochen immer wieder ein offenbar krankes Tier beobachtet worden. Die Behörden dort riefen dazu auf, Abstand zu halten. Im Frühjahr hatte die Rettungsaktion für den Timmy genannten Buckelwal für Schlagzeilen gesorgt. Das Tier war später tot aufgefunden worden. Thomas Bleskin, Nachrichtenredaktion.
25: Ein starkes Erdbeben hat Südmexiko erschüttert und war auch im Nachbarland Guatemala zu spüren. Nach Angaben der US-Erdbebenwarte ereignete sich das Beben der Stärke 7,3 rund 48 Kilometer vor der mexikanischen Pazifikküste. Eine Tsunami-Warnung wurde herausgegeben. Die Menschen wurden aufgerufen, sich von der Küste fernzuhalten.
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5: Hey, Verkehrs-KI. Was ist los auf den Straßen?
9: Auf der A7 Richtung Flensburg. Stau zwischen Heimfeld und Othmarschen. 7 Kilometer. Auf der A7 Richtung Hannover. 2 Kilometer Stau zwischen Othmarschen und Waltershof.
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8: Aktuell haben wir 25 Grad. Zwischendurch kommt die Sonne raus. Heute Nacht geht's runter auf 17 Grad. Morgen kälter, 22 Grad.
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11: Ich bin Dirk Zeitler. Privatem Glück, politisch unter Druck. Für Jens Spahn wackelt der Posten des Unionsfraktionsvorsitzenden, nachdem er und sein Mann die Hilfe einer Leihmutter in den USA in Anspruch genommen haben. Nach Rücktrittsforderungen aus der CDU legte Spahn seine Zukunft im Amt in die Hände der Abgeordneten.
12: Das geht gar nicht, meint Daniel Peters, CDU-Landeschef in Mecklenburg-Vorpommern. Jens Spahn habe sich mit der Leihmutterschaft in den USA in voller Absicht über deutsches Recht hinweggesetzt. Deshalb, so Peters im Bild-Interview, sei Spahn als Vorsitzender der Unionsfraktion nicht mehr tragbar. Die CDU stehe für Glaubwürdigkeit und Klarheit, gerade in sensiblen ethischen Fragen. Und Spahn habe eine besondere Vorbildfunktion in der Partei. Peters ist Mitglied im CDU-Bundesvorstand und führt gerade einen Landtagswahlkampf. Thomas Thonfeld, Nachrichtenredaktion.
13: Deutschland und Frankreich rücken bei der Sicherheitspolitik noch enger zusammen. Bundeskanzler Merz und Frankreichs Präsident Macron haben eine vertiefte Zusammenarbeit vereinbart. Es gehe um konventionelle Fähigkeiten, weitreichende Präzisionsschläge und Raketenabwehr, um die Eskalationsmöglichkeiten unterhalb der nuklearen Schwelle zu erhöhen, heißt es in einem Papier des deutsch-französischen Verteidigungs- und Sicherheitsrates. Vor der schleswig-holsteinischen Ostseeküste ist möglicherweise erneut ein Buckelwal unterwegs. Das Deutsche Meeresmuseum hat zwei Sichtungsmeldungen erhalten. Ob es sich tatsächlich um das Tier handelt, das zuletzt vor Dänemark beobachtet wurde, ist allerdings noch unklar.
14: Die Sichtungen stammen aus dem Bereich vor Heiligenhafen. Nach Angaben des Deutschen Meeresmuseums reicht die Qualität der Fotos und Videos zwar nicht für eine eindeutige Bestimmung aus, Größe und Erscheinungsbild würden aber für einen Buckelwal sprechen. Vor der dänischen Ostseeküste war in den vergangenen Wochen immer wieder ein offenbar krankes Tier beobachtet worden. Die Behörden dort riefen dazu auf, Abstand zu halten. Im Frühjahr hatte die Rettungsaktion für den Timmy genannten Buckelwal für Schlagzeilen gesorgt. Das Tier war später tot aufgefunden worden. Thomas Bestin, Nachrichtenredaktion.
13: Ein starkes Erdbeben hat Südmexiko erschüttert und war im Nachbarland Guatemala ebenfalls zu spüren. Nach Angaben der US-Erdbebenwarte ereignete sich das Beben der Stärke 7,3 rund 48 Kilometer vor der mexikanischen Pazifikküste. Eine Tsunami-Warnung wurde herausgegeben. Die Menschen wurden aufgerufen, sich von der Küste fernzuhalten.
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15: Hey, Verkehrs-KI. Was ist los auf den Straßen?
16: Auf der A7 Richtung Flensburg. 6 Kilometer Stau zwischen Schnelsen Nord und Hennstedt-Ulzburg. Auf der A7 Richtung Flensburg stockt es ebenfalls zwischen Waltershof und Othmarschen. 3 Kilometer Stau. Und in Richtung Hamburg stehen zwischen Volkspark und dem Elbtunnel 3 Kilometer.
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6: Aktuell haben wir 23 Grad. Die Sonne scheint. Heute Nacht geht's runter auf 17 Grad. Morgen kälter, 22 Grad.
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7: Ich bin Dirk Zeitler. Deutschland und Frankreich rücken bei der Sicherheitspolitik noch enger zusammen. Bundeskanzler Merz und Frankreichs Präsident Macron haben eine vertiefte Zusammenarbeit vereinbart, auch bei der nuklearen Abschreckung.
8: Merz spricht von einem neuen gemeinsamen Weg. Deutschland und Frankreich stünden gerade in diesen Zeiten eng zusammen. Und das sei für beide Länder von unschätzbarem Wert. Eine Schlüsselrolle spiele dabei auch die weitere Unterstützung der Ukraine. Gleichzeitig bleibt die neue Partnerschaft nicht nur ein politisches Signal. Deutschland macht erstmals bei einer französischen Nuklearübung mit. Dafür haben deutsche und französische Kampfjets bereits gemeinsam trainiert. Die Zusammenarbeit soll die Sicherheit in Europa zusätzlich stärken. Zoe Tassovali, Nachrichtenredaktion.
7: Privat im Glück, politisch unter Druck. Für Jens Spahn wackelt der Posten des Unionsfraktionsvorsitzenden, nachdem er und sein Mann die Hilfe einer Leihmutter in den USA in Anspruch genommen haben. Nach Rücktrittsforderungen aus der CDU legte Spahn seine Zukunft im Amt in die Hände der Abgeordneten. Leihmutterschaft ist hier in Deutschland verboten. Eddie Burnham ist zum neuen Chef der britischen Regierungspartei Labour ernannt worden. Und am Montag soll der frühere Bürgermeister von Greater Manchester neuer Premierminister werden. Er tritt die Nachfolge von Keir Starmer an, der im Juni seinen Rücktritt erklärt hatte.
9: Andy Burnham wurde in einem Vorort von Liverpool geboren. Bereits als 15-Jähriger wurde er Mitglied in der Labour-Partei. 2001 zog er erstmals ins Parlament ein und später wurde er Minister unter Gordon Brown. Burnham scheiterte zweimal im Rennen um den Parteivorsitz. Dann machte er sich als Bürgermeister von Greater Manchester einen Namen, vor allem mit dem Ausbau des Nahverkehrs und als starke Stimme für den Norden Englands. Jetzt will er für das ganze Land zuständig sein. Am Montag wird der 56-Jährige der 7. britische Premierminister innerhalb von 10 Jahren. Aus London, Philipp Detlefs.
7: Vor der schleswig-holsteinischen Ostseeküste ist möglicherweise erneut ein Buckelwal unterwegs. Das Deutsche Meeresmuseum hat 2 Sichtungsmeldungen erhalten. Ob es sich tatsächlich um das Tier handelt, das zuletzt vor Dänemark beobachtet wurde, ist allerdings noch unklar.
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3: Hey, Verkehrs-KI. Was ist los auf den Straßen?
10: Auf der A7 Richtung Flensburg 4 Kilometer Stau zwischen Schnelsen Nord und Hennstedt-Ulzburg. Auf der A7 Richtung Hamburg blockiert ein Pannenfahrzeug zwischen Quickborn und Schnelsen Nord.
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3: Aktuell haben wir 22 Grad. Ein paar Wolken am Himmel. Heute Nacht geht's runter auf 17 Grad. Morgen kälter. 22 Grad.
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5: Ich bin Diana Kramer. Die Elternschaft von Unionsfraktionschef Jens Spahn zieht weite Kreise, weil er und sein Mann die Hilfe einer Leihmutter in den USA in Anspruch genommen haben, was in Deutschland rechtlich nicht möglich ist. Es gibt Vorwürfe der Doppelmoral und bereits Rücktrittsforderungen. Spahn selbst hat sich jetzt erklärt, er wolle die Entscheidung über seine politische Zukunft im Amt in die Hand der Unionsfraktion legen, erklärte er im Podcast Ronsheimer.
6: Jens Spahn erklärte, er habe lange gerungen, sei zerrissen, das Leben sei manchmal nicht schwarz und weiß. Gefährlich ist für Spahn vor allem die Kritik aus Unionskreisen. Es ist unklar, wie viel Rückhalt Spahn von der Unionsfraktion erwarten kann. Indirekt deutete er im Podcast Ronsheimer an, im Zweifelsfall auf sein Amt auch verzichten zu wollen.
7: Für mich gibt's, das wird mir jede Stunde immer bewusster, nichts Wichtigeres als meine Familie.
6: Bundeskanzler Merz braucht seinen Fraktionschef eigentlich für die Stabilität der Regierung und die Reformvorhaben. Vielleicht steht ihm Spahn nun aber doch einmal zu oft in der Kritik. Ronny Thorau, Berlin.
5: Deutschland und Frankreich wollen den europäischen Pfeiler der NATO und die Verteidigungsbereitschaft Europas wesentlich stärken. Beim deutsch-französischen Regierungstreffen in Brühl wurde vereinbart, die strategische Zusammenarbeit weiterzuentwickeln, im Rüstungsbereich enger zusammenzuarbeiten und mehr gemeinsame Übungen der Streitkräfte abzuhalten. Vor der schleswig-holsteinischen Ostseeküste ist möglicherweise erneut ein Buckelwal unterwegs. Das Deutsche Meeresmuseum hat zwei Sichtungsmeldungen vor Heiligenhafen erhalten. Droht ein ähnlicher Fall wie bei Buckelwal, Timmy?
8: Die Forscher können noch nicht bestätigen, dass das gesichtete Tier ein Buckelwal ist. Dafür ist das Bild- und Videomaterial, das ihnen vorliegt, qualitativ zu schlecht. Doch die Größe und das allgemeine Erscheinungsbild deuten darauf hin. Das Umweltministerium in Schleswig-Holstein ist nach eigenen Angaben darauf vorbereitet, sollte der Wal stranden. Das Land habe eine Meldekette etabliert, sagte eine Sprecherin. Bei einer möglichen erneuten Strandung werde man sich schnell mit Experten darüber abstimmen, was zu tun ist. Doc Zeitler, Nachrichtenredaktion.
5: Über weite Teile des Landes sind heute teils schwere Gewitter gezogen. In Berlin legten ein Blitzeinschlag und ein umgestürzter Baum auf den Gleisen den S-Bahn-Verkehr teilweise lahm. Es kam auf mehreren S-Bahn-Strecken zu Verspätungen und Ausfällen.
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9: Hey, Verkehrs-KI. Was ist los auf den Straßen?
10: Auf der A7 Flensburg Richtung Hamburg steht ein Pannenfahrzeug zwischen Quickborn und Schnelsen Nord. Auf der A1 Lübeck Richtung Hamburg zwischen Billstedt und Norderelbe 2 Kilometer Stau. Und auf der A1 Lübeck Richtung Bremen blockiert ein defektes Fahrzeug zwischen Norderelbe und Stillhorn.
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5: Jetzt haben wir 21 Grad. Ein paar Wolken am Himmel. Heute Nacht geht's runter auf 17 Grad. Morgen erreichen wir 22 Grad.
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7: Ich bin Diana Kramer. Privat im Glück, politisch unter Druck. Für Jens Spahn wackelt der Posten des Unionsfraktionsvorsitzenden, nachdem er und sein Mann die Hilfe einer Leihmutter in den USA

0: Bundeskanzler Merz kündigte nun an, dass sich die CDU-Spitze mit dem Thema befassen wird.
1: Mir ist bewusst, dass dieses Thema in seiner ganzen Dimension, menschlich, juristisch, gesellschaftlich, ethisch, sehr viele Menschen im Augenblick in Deutschland aus diesem aktuellen Anlass bewegt. Wir haben dazu in Deutschland eine klare Rechtslage und alles Weitere werden wir in der nächsten Sitzung des Präsidiums der CDU Deutschlands besprechen.
0: Diese findet am Montag statt. Jens Spahn selbst wird an der Sitzung teilnehmen. Deutschland und Frankreich rücken bei der Sicherheitspolitik enger zusammen. Bundeskanzler Merz und Frankreichs Präsident Macron haben eine vertiefte Zusammenarbeit vereinbart, auch bei der nuklearen Abschreckung.
2: Merz spricht von einem neuen gemeinsamen Weg. Deutschland und Frankreich stünden gerade in diesen Zeiten eng zusammen. Und das sei für beide Länder von unschätzbarem Wert. Eine Schlüsselrolle spiele dabei auch die weitere Unterstützung der Ukraine. Gleichzeitig bleibt die neue Partnerschaft nicht nur ein politisches Signal. Deutschland macht erstmals bei einer französischen Nuklearübung mit. Dafür haben deutsche und französische Kampfjets bereits gemeinsam trainiert. Die Zusammenarbeit soll die Sicherheit in Europa zusätzlich stärken. Zoe Tassovali, Redaktion.
0: Nach den wieder aufgenommenen und gegenseitigen Angriffen zwischen den USA und dem Iran ist der Schiffsverkehr in der Straße von Hormuz wieder nahezu zum Erliegen gekommen. Nach aktuellen Daten passierten am Donnerstag lediglich 8 Schiffe die Meerenge. Vor Kriegsbeginn, Ende Februar, durchquerten im Schnitt mehr als 100 Schiffe täglich die Straße von Hormuz. Lidl und der Hersteller Jutro Tiefkühlkost rufen eine Beerenmischung der Marke Freschona zurück. Es könne nicht ausgeschlossen werden, dass in dem Produkt Noroviren enthalten sind, heißt es in einer Mitteilung. Die Bio-Tiefkühl-Beerenmischung wurde fast deutschlandweit bei Lidl verkauft. Kunden können das Produkt in den Märkten zurückgeben.
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4: Hey, Verkehrs-KI, was ist los auf den Straßen?
3: Keine Meldungen. Gute Fahrt, Leute.
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0: 2. Jetzt haben wir 20 Grad. Klarer Himmel. Heute Nacht geht's runter auf 17 Grad. Morgen mal Sonne, mal Wolken. Morgen 22 Grad.
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2: Ich bin Diana Kramer. Die Elternschaft von Unionsfraktionschef Spahn zieht weite Kreise, weil er und sein Mann die Hilfe einer Leihmutter in den USA in Anspruch genommen haben. Neben offener Kritik, dem Vorwurf der Doppelmoral, gibt es auch erste Rücktrittsforderungen. Spahn selbst hat sich erstmal zu dem Thema im Podcast Ronsheimer geäußert.
3: Ich stelle mich der Debatte. Ich muss nur die Balance schaffen. Ich hoffe, das trifft auf Verständnis auch bei den Hörerinnen und Hörern. Es ist und bleibt was sehr Privates. Ich möchte meine Familie schützen, auch meinen Sohn schützen. Und gleichzeitig weiß ich, dass ich eben nicht nur Privatmensch bin, ist mir auch klar.
2: Spahn sagte außerdem, am Ende könne nur die Fraktion über seine Zukunft entscheiden. Am Montag wird sich das CDU-Präsidium mit dem Fall beschäftigen. Bundeswirtschaftsministerin Katharina Reiche hat einen neuen Entwurf des Erneuerbare-Energien-Gesetzes vorgelegt. An einigen Punkten wurde nachgebessert. Unter anderem wurden die geplanten Einschnitte bei der Förderung neuer kleiner Solaranlagen abgemildert. Statt die feste Einspeisevergütung komplett abzuschaffen, soll es jetzt übergangsweise eine abgesenkte Vergütung für bis zu 36 Monate geben. Immer mehr Menschen wollen eine Klimaanlage zu Hause. Jeder Fünfte denkt angesichts der heißer werdenden Sommer darüber nach. Der Bundesgerichtshof in Karlsruhe hat nun die Rechte von Wohnungseigentümern diesbezüglich klargestellt.
4: Eine Hausgemeinschaft kann nämlich nicht pauschal sagen, eine Klimaanlage kommt überhaupt nicht in Frage. Auch nicht, wenn die Geräusche macht oder warme Abluft abgibt. Solche Beeinträchtigungen sind hinnehmbar, sagen die Richter. Konkret geht es um sogenannte Split-Anlagen, also solche, die eine Einheit drinnen und eine andere draußen auf dem Balkon haben. Der Verkauf solcher Anlagen ist in den vergangenen Jahren rasant gestiegen. Claudia Wächter, Nachrichtenredaktion.
2: Schwere Gewitter haben in Berlin zu einem Unfall eines S-Bahn-Zuges mit rund 100 Fahrgästen geführt. Eine S-Bahn der Linie S1 prallte am Abend am S-Bahnhof Sundgauer Straße gegen einen umgestürzten, herabhängenden Baum. Die Fahrgäste mussten ausharren, bis der Zug weiterfahren konnte. Verletzt wurde niemand, teilte die Bundespolizei mit. In Berlin-Pankow führte ein Blitzeinschlag zu Verspätungen und Ausfällen auf mehreren S-Bahn-Linien.
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5: Hey, Verkehrs-KI, was ist los auf den Straßen?
0: Auf der A1 Richtung Lübeck zwischen Stillhorn und Südost. 1 Kilometer Stau.
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5: Gerade 19 Grad, ein paar Wolken am Himmel. Heute Nacht geht's runter auf 17 Grad. Am Sonnabend auch etwa 19 Grad.
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8: Ich bin Diana Kramer. Das Elternglück von Unionsfraktionschef Jens Spahn zieht weite Kreise, weil er und sein Mann die Hilfe einer Leihmutter in den USA in Anspruch genommen haben, was in Deutschland rechtlich nicht möglich ist. Es gibt Vorwürfe der Doppelmoral und erste Rücktrittsforderungen. Spahn selbst hat sich jetzt geäußert, er wolle die Entscheidung über seine politische Zukunft im Amt in die Hand der Unionsfraktion legen. Das sagte er im Podcast Ronsheimer.
9: Jens Spahn erklärte, er habe lange gerungen, sei zerrissen, das Leben sei manchmal nicht schwarz und weiß. Gefährlich ist für Spahn vor allem die Kritik aus Unionskreisen. Es ist unklar, wie viel Rückhalt Spahn von der Unionsfraktion erwarten kann. Indirekt deutete er im Podcast Ronsheimer an, im Zweifelsfall auf sein Amt auch verzichten zu wollen.
10: Für mich gibt's, das wird mir jede Stunde immer bewusster, nichts Wichtigeres als meine Familie.
9: Bundeskanzler Merz braucht seinen Fraktionschef eigentlich für die Stabilität der Regierung und die Reformvorhaben. Vielleicht steht ihm Spahn nun aber doch einmal zu oft in der Kritik. Ronny Thorau, Berlin.
8: Deutschland und Frankreich wollen den europäischen Pfeiler der NATO und die Verteidigungsbereitschaft Europas wesentlich stärken. Beim deutsch-französischen Regierungstreffen in Brühl wurde vereinbart, die strategische Zusammenarbeit weiterzuentwickeln, im Rüstungsbereich enger zusammenzuarbeiten und mehr gemeinsame Übungen ihrer Streitkräfte abzuhalten. Vor der schleswig-holsteinischen Ostseeküste ist möglicherweise erneut ein Buckelwal unterwegs. Das Deutsche Meeresmuseum hat 2 Sichtungsmeldungen vor Heiligenhafen erhalten. Droht jetzt ein ähnlicher Fall wie bei Buckelwal, Timmy?
11: Die Forscher können noch nicht bestätigen, dass das gesichtete Tier ein Buckelwal ist. Dafür ist das Bild- und Videomaterial, das ihnen vorliegt, qualitativ zu schlecht. Doch die Größe und das allgemeine Erscheinungsbild deuten darauf hin. Das Umweltministerium in Schleswig-Holstein ist nach eigenen Angaben darauf vorbereitet, sollte der Wal stranden. Das Land habe eine Meldekette etabliert, sagte eine Sprecherin. Bei einer möglichen erneuten Strandung werde man sich schnell mit Experten darüber abstimmen, was zu tun ist. Dirk Zeitler, Nachrichtenredaktion.
8: Über weite Teile des Landes sind am Nachmittag und Abend teils schwere Gewitter gezogen. In Berlin legten ein Blitzeinschlag und ein umgestürzter Baum den S-Bahn-Verkehr teilweise lahm. Es kam auf mehreren S-Bahn-Strecken zu Verspätungen und Ausfällen.
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12: Hey, Verkehrs-KI. Was ist los auf den Straßen?
13: Auf der A1 Richtung Lübeck zwischen Stillhorn und Südost. 1 Kilometer Stau.
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6: Gerade 18 Grad. Ein paar Wolken am Himmel. Bis zum Morgen geht's runter auf 17 Grad. Morgen auch etwa 22 Grad.
7: Es ist 2 Uhr.